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1: 8:08.

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1: Gleich 2:30.

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1: Gleich 3:15.

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3: 10 vor 4.

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1: Nur bei uns. 2 Minuten vor 4.

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1: Sieben nach vier.

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2: Genau 4:30.

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2: 13 Minuten vor 5.

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2: 12 Minuten vor 6.

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2: Gleich 5:06 Uhr.

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2: Im Studio Gisela Hoff. Island will die Gespräche über einen möglichen EU-Beitritt nicht wieder aufnehmen. In einem Referendum stimmten 52,8% gegen die Fortsetzung der Verhandlungen. Rund 118.000 Menschen lehnten die Gespräche ab, etwa 105.000 waren dafür. Island bleibt damit eng mit der EU verbunden, eine Mitgliedschaft ist auf absehbarer Zeit aber nicht zu erwarten. Die USA bauen ihren Einfluss auf die venezolanische Ölindustrie weiter aus. Nach der Gefangennahme des ehemaligen Staatschefs Maduro greift US-Präsident Trump nun direkt in das Ölgeschäft des südamerikanischen Landes ein. Venezuela verfügt mit geschätzten 303 Milliarden Barrel über die größten bekannten Ölreserven der Welt. Für die Regierung in Venezuela ist die Ölindustrie zugleich die wichtigste Einnahme- und Devisenquelle. Ein Schulleiter in Nepal hat mit einer schnellen Evakuierung vermutlich rund 900 Schüler vor einer tödlichen Sturzflut bewahrt. Der Mann erfuhr etwa 15 Minuten vor dem Eintreffen der Flutwelle von der Gefahr und ließ die Schule sofort räumen. Zudem wurden Schulbusse mit hunderten weiteren Kindern rechtzeitig umgeleitet. Deutschland hat nach einer Analyse die höchsten Strompreise unter den G20-Staaten. Eine Kilowattstunde kostet demnach im Schnitt 35,6 Cent. Dahinter folgen Italien mit 34,5 und Großbritannien mit 32,4 Cent. Der G20-Durchschnitt liegt bei rund 16,3 Cent pro Kilowattstunde. In Frankreich kostet Strom 23,3 Cent, in den USA nur 18,3 Cent. Die Deutsche Bahn will bis 2030 zusätzlich 210 Millionen Euro in saubere Bahnhöfe und Züge sowie mehr Sicherheit investieren. Ein ursprünglich als Sofortprogramm gestartetes Maßnahmenpaket soll dauerhaft fortgeführt werden. Zudem sollen 44 mobile Handwerkerteams Schäden an Bahnhöfen beheben, während täglich 220 Beschäftigte für zusätzliche Reinigungsarbeiten im Einsatz sind.
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2: Im Studio Gisela Hoff. Island will die Gespräche über einen möglichen EU-Beitritt nicht wieder aufnehmen. In einem Referendum stimmten 52,8% gegen die Fortsetzung der Verhandlungen. Rund 118.000 Menschen lehnten die Gespräche ab, etwa 105.000 waren dafür. Island bleibt damit eng mit der EU verbunden, eine Mitgliedschaft ist auf absehbarer Zeit aber nicht zu erwarten. Die USA bauen ihren Einfluss auf die venezolanische Ölindustrie weiter aus. Nach der Gefangennahme des ehemaligen Staatschefs Maduro greift US-Präsident Trump nun direkt in das Ölgeschäft des südamerikanischen Landes ein. Venezuela verfügt mit geschätzten 303 Milliarden Barrel über die größten bekannten Ölreserven der Welt. Für die Regierung in Venezuela ist die Ölindustrie zugleich die wichtigste Einnahme- und Devisenquelle. Ein Schulleiter in Nepal hat mit einer schnellen Evakuierung vermutlich rund 900 Schüler vor einer tödlichen Sturzflut bewahrt. Der Mann erfuhr etwa 15 Minuten vor dem Eintreffen der Flutwelle von der Gefahr und ließ die Schule sofort räumen. Zudem wurden Schulbusse mit hunderten weiteren Kindern rechtzeitig umgeleitet. Deutschland hat nach einer Analyse die höchsten Strompreise unter den G20-Staaten. Eine Kilowattstunde kostet demnach im Schnitt 35,6 Cent. Dahinter folgen Italien mit 34,5 und Großbritannien mit 32,4 Cent. Der G20-Durchschnitt liegt bei rund 16,3 Cent pro Kilowattstunde. In Frankreich kostet Strom 23,3 Cent, in den USA nur 18,3 Cent. Die Deutsche Bahn will bis 2030 zusätzlich 210 Millionen Euro in saubere Bahnhöfe und Züge sowie mehr Sicherheit investieren. Ein ursprünglich als Sofortprogramm gestartetes Maßnahmenpaket soll dauerhaft fortgeführt werden. Zudem sollen 44 mobile Handwerkerteams Schäden an Bahnhöfen beheben, während täglich 220 Beschäftigte für zusätzliche Reinigungsarbeiten im Einsatz sind.
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2: Im Studio Gisela Hoff. Island will die Gespräche über einen möglichen EU-Beitritt nicht wieder aufnehmen. In einem Referendum stimmten 52,8% gegen die Fortsetzung der Verhandlungen. Rund 118.000 Menschen lehnten die Gespräche ab, etwa 105.000 waren dafür. Island bleibt damit eng mit der EU verbunden, eine Mitgliedschaft ist auf absehbarer Zeit aber nicht zu erwarten. Die USA bauen ihren Einfluss auf die venezolanische Ölindustrie weiter aus. Nach der Gefangennahme des ehemaligen Staatschefs Maduro greift US-Präsident Trump nun direkt in das Ölgeschäft des südamerikanischen Landes ein. Venezuela verfügt mit geschätzten 303 Milliarden Barrel über die größten bekannten Ölreserven der Welt. Für die Regierung in Venezuela ist die Ölindustrie zugleich die wichtigste Einnahme- und Devisenquelle. Ein Schulleiter in Nepal hat mit einer schnellen Evakuierung vermutlich rund 900 Schüler vor einer tödlichen Sturzflut bewahrt. Der Mann erfuhr etwa 15 Minuten vor dem Eintreffen der Flutwelle von der Gefahr und ließ die Schule sofort räumen. Zudem wurden Schulbusse mit hunderten weiteren Kindern rechtzeitig umgeleitet. Deutschland hat nach einer Analyse die höchsten Strompreise unter den G20-Staaten. Eine Kilowattstunde kostet demnach im Schnitt 35,6 Cent. Dahinter folgen Italien mit 34,5 und Großbritannien mit 32,4 Cent. Der G20-Durchschnitt liegt bei rund 16,3 Cent pro Kilowattstunde. In Frankreich kostet Strom 23,3 Cent, in den USA nur 18,3 Cent. Die Deutsche Bahn will bis 2030 zusätzlich 210 Millionen Euro in saubere Bahnhöfe und Züge sowie mehr Sicherheit investieren. Ein ursprünglich als Sofortprogramm gestartetes Maßnahmenpaket soll dauerhaft fortgeführt werden. Zudem sollen 44 mobile Handwerkerteams Schäden an Bahnhöfen beheben, während täglich 220 Beschäftigte für zusätzliche Reinigungsarbeiten im Einsatz sind.
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0: Good morning live, buenos dias, Gran Canaria, einen wunderschönen guten Morgen. Wir haben Montag, den 31. August 2026, 9:02:24 und ihr hört das Radiofrühstück auf Mixradio Gran Canaria. Im Studio für euch, wie immer, die Early Birds, Thomas und Bärbel, und wir sagen euch einen wunderschönen guten Morgen.
1: Ja, einen wunderschönen guten Morgen auch von meiner Seite, seit mehr als 30 Jahren. Euer deutschsprachiger Radiosender hier auf Gran Canaria, und zwar zu erreichen hier im Süden auf den Frequenzen 101.1 FM oder 104.8 FM. Ja, aber Mixradio ist auch weltweit erreichbar, und das werden wir kurz vor 11 wieder beweisen auf www.mixradio.eu. Ja, wir beide, ja, wir machen das Radiofrühstück für euch und sind wieder 2 Stunden für euch da mit Infos, mit Tipps, mit bisschen was zum Wetter und natürlich eine super Musikauswahl. Ja, wir wünschen euch einen guten Start in diesen Montag, den 31. August 2026.
0: Jawohl, und natürlich sind wir auf den sozialen Netzwerken vertreten. Instagram-Account, kurz und zackig, mixradio-fm. Auf Facebook heißen wir Mixradio Gran Canaria New Generation. Und ich werde gleich posten, was wir euch sagen. Der Himmel ist, wie du immer schön sagst, Kanarienblau.
1: Ja, aber er war das gar nicht. Als ich hierher gegangen bin, war er eher grau. Ja. Und es war stark bewölkt, für alle, die nicht hier sein können, leider. War so eine geschlossene Wolkendecke eigentlich. Und das hat sich jetzt verzogen. Ich habe auch den Wolkenvorschaufilm mal angeguckt, aber da zum Wetter kommen wir ja später noch. Eben. Genau. Aber ein kanarienblauer Himmel, windstill und angenehm war.
0: Ja, und unser Benjamin macht mir echt Sorgen.
1: Ja, ich hoffe, dass er sich so, wie sagt man, selbst regeneriert, ja, genau.
0: Das wie ist groß wird ihr sein? Das sind bestimmt, pass mal auf, das Barcello Hotel, das sind wie viele Stockwerke? Das ist ja fast so hoch wie das Barcello Hotel.
1: Ja, wir messen es gleich mal aus, wenn du
0: was
1: vielleicht
0: musst. Was schätzt du jetzt? Machen. Nein, ich will das jetzt gleich wissen. 20 Meter?
1: 20 Meter, ja.
0: 20 Meter.
1: Wir einigen uns mal auf 20 Meter, ja. Aber da gibt es bestimmt so Messgeräte, wo man das ja auch messen kann. Aber
0: ich glaube, das gibt es sogar auf dem Handy.
1: Ja, wir werden mal.
0: Wir werden sofort messen.
1: Ins Büro schalten und die sollen sich mal drum kümmern.
0: Sie sollen mal einen Meterstab hochkraxeln. Ja. Dann wissen wir es genau. Los Rivera Destino, Pedro Capo mit Castigo. Viel Spaß.
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0: schon ein richtig schönes Lied zum, für den Montagmorgen.
1: Ja, oder? So zum Reinkommen.
0: Ja, zum Schunkeln.
1: Ja, was rein und rauskommt jeden Tag, das sind die Wellen und die Gezeiten und das ist auch mein Thema. Ja, Sonne, Mond und Sterne für Montag, den 31. August 2026. Und zwar sind wir heute Nacht mit einer Flut in diesen neuen Tag gestartet und in genau 30 Minuten um 9.39 Uhr haben wir eine Ebbe. Ja, dann haben wir ansteigendes Wasser bis zur Flut um 15.52 Uhr und dann nochmal abfließendes Wasser bis um 3 Minuten nach 22 Uhr wir nochmal eine Ebbe haben. Ja, die Sonne ist aufgegangen, es wird auch immer später 7.41 Uhr und sie wird um 20.24 Uhr schon wieder untergehen und das letzte Tageslicht haben wir dann um 20.48 Uhr. Ja, der Mond wird aufgehen um 22.16 Uhr und wird uns dann um 10.43 Uhr wieder verlassen. Ja, die Wassertemperatur aktuell sehr angenehm für euch, gerade am Wochenende getestet, 24,6 Grad, also fast 25 Grad Wassertemperatur hier im Süden. Ja, und wir haben es ja schon so kurz angerissen. Heute bleibt es den ganzen Tag sonnig. Die Temperatur, die steigt im Laufe des Tages auf sommerliche 30 Grad an und es bleibt hier im Süden zumindest trocken.
0: Das war's von deiner Seite?
1: Ja.
0: Okay, dann komme ich jetzt.
1: Kommst du mit deinen Neuigkeiten?
0: Luftqualität, ja, was soll ich sagen, ist akzeptabel.
1: Ja, genau.
0: Können wir, nehmen wir so hin, ist ähnlich wie gestern. Dann UV-Index momentan ist er noch relativ niedrig, aber gegen 12 Uhr geht er wieder hoch und zwar auf 9 und das bleibt er bis 17 Uhr, also auf jeden Fall gut eincremen. Und wie immer, wie man jeden Tag machen sollte. Niederschlag, was soll ich sagen, hatten wir heute gedacht, kommt, aber er wird nicht erwartet.
1: Nein, nicht mehr. Nein. Nachdem jetzt diese Wolkendecke, ich hatte auch so gleich die Befürchtung, weil es so richtig geschlossene Wolkendecke war, aber die hat sich ganz schnell verzogen und, das wollte ich noch erwähnen, da habe ich ja im Wettervorschaufilm, im Wolkenvorschaufilm gesehen, das ist vorbei mit den Wolken.
0: Ja.
1: Vielleicht mal ein...
0: Hab auch alles schon gepostet bei uns in der Story.
1: Genau.
0: Und Sichtweite 26 Kilometer.
1: Ja.
0: Auch in Ordnung. Die Luftfeuchtigkeit ist bei 72%.
1: Na, heute waren aber die Autos wirklich alle pitschepatschenass. Aber rundum. Nicht nur die Dächer, sondern auch die Fenster und die Motorhauben, alles.
0: Ich habe auch meine Haare schon wieder zusammengebunden, weil sonst sehe ich wieder aus wie Diana Ross auf der Flucht. Dann abnehmender Mondbeleuchtungsgrad liegt bei 89%. Dann der nächste Vollmond haben wir schon wieder in 26 Tagen. Und dann würde ich sagen, wir schauen rund um die Insel, wie momentan die Temperaturen sind. Und zwar in San Fernando momentan 23 Grad, in Las Palmas de Gran Canaria habe ich 22 Grad, Agaete 23 Grad im Moment, Atenara 21 Grad, Terror 20 Grad, Tejeda 21 Grad und Morgan Beach 23 Grad und Arucas. Da braucht man noch keinen Rum um die Zeit, weil da ist es jetzt auch schon 20 Grad. Und ich sehe gerade Helsinki, 17 Grad, ein Starkregen. Viele Grüße. Dann hüpfen wir nach Spanien und zwar, da ist es immer noch richtig sommerlich. Und zwar in Madrid haben wir 33 Grad bei Sonne pur, in Barcelona teilweise bewölkt 30 Grad, in Bilbao bewölkt 23 Grad, in A Coruña haben wir Bewölkung bei 22 Grad. In Vigo Sonne 24 Grad, Salamanca Sonne 28 Grad, in Badajoz, da ist es auch noch heiß, 34 Grad, Ciudad Real 35 Grad und Sevilla, da haben wir unseren Orno, der kommt etwas verspätet, das war 36 Grad. Malaga teilweise bewölkt 28 Grad, Almeria teilweise bewölkt 27 Grad, Murcia Sonne 33 Grad, in Valencia Sonne Bewölkung bei 30 Grad. Und in Palma de Mallorca haben wir Sonne bei 32 Grad, auch heiß. Und in Las Palmas angenehme 28 Grad bei Sonne. Und jetzt kommen wir, holla die Waldfee. Also, Konzentration, Frau Bross. Und zwar Zugspitze, Gewitter 6 Grad, in Zürich teilweise bewölkt 25 Grad, in Freiburg teilweise bewölkt 25 Grad, in Stuttgart bewölkt 25 Grad. Und jetzt geht's los. Und zwar Regen in Karlsruhe, 25 Grad, Gewitter in Frankfurt, 23 Grad, Gewitter in Köln, 21 Grad, Gewitter in Kassel bei 22 Grad, Hannover Gewitter 22 Grad, Hamburg Gewitter 21 Grad, in Kiel Gewitter 20 Grad, in Rostock Gewitter 23 Grad, in Berlin Starkregen bei 26 Grad, in Magdeburg Gewitter 25 Grad, in Leipzig Gewitter bei 24 Grad, in Dresden Starkregen bei 25 Grad, aber in München, da haben wir teilweise Bewölkung bei 24 Grad. So, dann geht's nach Österreich. In Wien haben wir teilweise Bewölkung bei 28 Grad. In Salzburg Regen 23 Grad. Wir hüpfen nach Frankreich und da haben wir teilweise Bewölkung bei 25 Grad. Luxemburg Gewitter 19 Grad. Brüssel Gewitter 20 Grad. Und ich höre mit Gewitter auf und zwar in Amsterdam bei 18 Grad.
1: Ist da hast du es ja aber auch gewittern lassen heute. Es,
0: aber ich war hochkonzentriert.
1: Ja, das stimmt.
0: So, dann würde ich sagen, wir machen Musik und erholen uns von dem Gewitter.
1: Genau.
0: Was wir hier nicht haben. Carol G. Si antes te hubiera conocido. Viel Spaß.

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0: Ja, Meghan Trainor Cadillac, der pinkfarbene. So, wir gehen in die Dünen.
1: Ja, wir machen mal einen Ausflug in die Dünen, aber den soll man ja eigentlich gar nicht machen. Und deshalb gab es eine Kontrollaktion und die hat am vergangenen Freitag im Naturschutzgebiet der Dünen von Maspalomas für Aufsehen gesorgt. Das Cabildo de Gran Canaria verstärkte die tägliche Überwachung durch eine gezielte Sonderoperation während der besucherstarken Abenddämmerung. Ziel der Behörden ist es, den enormen Druck durch den Tourismus auf das sensible Ökosystem zu minimieren und Pflanzen sowie Tiere effektiv zu schützen.
0: Ja, und ein rund 10-köpfiges Einsatzteam fing die Besucherströme direkt vor Ort ab. Beteiligt an der Aktion waren Beamte der Umweltschutzdienste, die spezialisierte Naturschutzeinheit CEPROMA, der Guardia Civil, die kanarische Polizei sowie die örtliche Polizei der Gemeinde San Bartolomé de Tirajana. Unterstützt werden die Einsatzkräfte aus der Luft von einer modernen Drohneneinheit. Die Beamten konzentrierten sich primär darauf, Urlauber in den strikten Sperrzonen aufzuklären, zu stoppen und konsequent auf die offiziell ausgewiesenen Wanderwege umzuleiten.
1: Ja, und es gab dreisprachige Warnungen per Lautsprecher. Zeitgleich sorgt seit dem 26. August ein neues Projekt direkt am beliebten Aussichtspunkt Mirador de las Dunas für Aufmerksamkeit. Pünktlich zu den Stoßzeiten bei Sonnenaufgang und Sonnenuntergang nimmt dort eine automatische Lautsprecheranlage ihren Betrieb auf. Zuvor hatten Datensensoren erfasst, dass sich genau zu diesen Zeiten täglich fast 1000 Menschen gleichzeitig im geschützten Areal der Dünen aufhalten.
0: Ja, und im, jetzt bin ich rausgekommen.
1: Ja, im 15-Minuten-Takt sendet das System nun gut verständliche Hinweise auf Spanisch, auf Englisch und Deutsch, um die Besucher an die strengen Regeln sowie den gemeinsamen Umweltschutz zu erinnern.
0: Ja, Umweltstadtrat Raúl García Brink betonte ausdrücklich, dass der Erhalt dieser weltweit einzigartigen Enklave massiv von verantwortungsvollen Verhandeln und der Kooperation aller Besucher abhängt. Die Behörden kündigten bereits an, die Kontrollmaßnahmen auch in Zukunft unangekündigt fortzusetzen.
1: Ja, das ist mal eine Maßnahme. Ja, aber was ich finde,

0: Surfing Day. Die neue Technik macht es möglich, dass sie sich nochmal treffen.
1: Ja.
0: Und wir bleiben bei den Stränden. Jetzt die gute Nachricht.
1: Ja, und zwar die Strände der Kanaren gelten als absolute Paradiese und prägen das Gesicht des Archipels wie kaum ein anderes Merkmal. In einer neuen landesweiten Übersicht hat das Reisemagazin Viajar nun die schönsten Strände und Naturschwimmbäder jeder einzelnen spanischen Provinz ermittelt. Überraschenderweise machten auf den Kanaren nicht die abgeschiedenen Naturstrände das Rennen, sondern zwei weltbekannte Stadtstrände.
0: Ja, und zwar Las Canteras ist das Juwel von Las Palmas. In der Provinz von Las Palmas sichert sich der legendäre Playa de Las Canteras im Herzen von Gran Canaria, Hauptstadt, die Krone. Feiner goldener Sand auf einer Länge von mehreren Kilometern und ein natürlich vorgelagertes Riff, das die Bucht von der Atlantikküste schützt, machen ihn zu einem der besten Stadtstrände der Welt. Das lebendige Küstenjuwel gilt das ganze Jahr über als kosmopolitischer Treffpunkt für Surfer, Familie und Urlauber. Neben idealen Bedingungen für den Wassersport bietet die belebte Promenade kulinarische Highlights mit unvergesslichen Sonnenuntergängen.
1: Ja, und in der Provinz Santa Cruz de Tenerife geht die Krone an den Playa de las Teresitas, gelegen nur wenige Minuten außerhalb des geschäftigen Zentrums der Inselhauptstadt, fasziniert dieser breite Küstenstreifen mit seinem ruhigen, glasklaren Meer und dem markanten Panorama des Anaga-Gebirges. Absolute Ruhe sucht man an diesem gut besuchten Hotspot zwar vergeblich, allerdings überzeugt das Küstenjuwel durch exzellente Annehmlichkeiten wie ein breites Serviceangebot, nette Strandlokale und eine perfekte Infrastruktur.
0: Haben Sie beide verdient,
1: ja,
0: als Stadtstrände.
1: Und wir beglückwünschen diese Stadtstrände zu der Krone.
0: Felicidades. Und wir machen weiter, wenn überrascht, mit Musik. Eventuell.
1: Eventuell.
0: Aha, aha. Ich möchte nicht so, wie ich möchte.

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1: Ja, so. Wir lassen wieder die Handstellen klicken. Und zwar die Guardia Civil fasst einen Verdächtigen auf Gran Canaria. Und zwar gebrochene Gerichtssiegel und gefälschte Markenwaren im Wert von 60.000 Euro. Wir haben ein paar Fakten dazu.
0: Ja, und kommt dazu, im ganz Spanien sind dadurch etwa 45.000 Arbeitsplätze in Gefahr. Im Süden von Gran Canaria hat ein aktueller Fall von Produktpiraterie für Aufsehen gesorgt. Die Guardia Civil hat eine Person festgenommen, nachdem in einem örtlichen Geschäft mutmaßlich gefälschte Waren im Wert von mehr als 60.000 Euro sichergestellt wurden. Der Vorfall offenbart auch eine direkte Missachtung der Behörden. Die Ermittler stellen fest, dass gerichtlich angeordnete Siegel an bereits zuvor beschlagnahmten Kisten gewaltsam gebrochen wurden.
1: Ja, und die Operation wurde von den Beamten der staatlichen Steuer- und Grenzschutzbehörde aus Vecindario geleitet. Ursprünglich handelte es sich lediglich um eine routinemäßige Überprüfung von Gegenständen, die im Rahmen eines laufenden Gerichtsverfahrens wegen der Verletzung gewerblicher Schutzrechte beschlagnahmt worden waren. Aber bei der Inspektion der Lagerräume erlebten die Beamten jedoch eine Überraschung. Mehrere Kartons, die auf richterlichen Beschluss hin amtlich versiegelt in Verwahrung gegeben wurden, wiesen aufgebrochene Siegel auf. Offensichtlich hatten sich Unbefugte illegalen Zugang zu der konfiszierten Ware verschafft und die Sicherheitsmaßnahmen umgangen.
0: Ja, dieser Vorfall veranlasste die Ermittler, das gesamte Inventar des Geschäfts einer akribischen Prüfung zu unterziehen. Das Ergebnis war eindeutig. Die Beamten stießen auf eine riesige Menge an Produkten, die bekannt nationale, internationale Marken illegal gruppierten. Das beschlagnahmte Sortiment umfasste unter anderem Sportbekleidung, Handtaschen, Geldbörsen, Mützen und Gürtel. Und die Guardia Civil schätzt den aktuellen Marktwert der sichergestellten Imitate auf über 60.000 Euro.
1: Und darüber hinaus machten die Beamten eine weitere Entdeckung. In den Regalen fanden sich Artikel, die nicht zu den ursprünglich beschlagnahmten Beständen gehörten. Die Mengen bestimmter Produkte überstiegen die für den früheren Gerichtsakten dokumentierten Zahlen deutlich. Die Ermittlungen legen nahe, dass die Kartons nach dem unerlaubten Öffnen wieder provisorisch verschlossen wurden, um die Behörden zu täuschen und weiterhin unbemerkt illegale Ware in den Umlauf zu bringen.
0: Ja, der Handel mit gefälschten Waren richtet massiven wirtschaftlichen Schaden an, wie aus einem Bericht des Schweizer Unternehmens Gipka hervorgeht. Verursachte Fälschungen allein in Spanien jährliche Verluste in Höhe von 5,7 Milliarden Euro und gefährden schätzungsweise 44.700 Arbeitsplätze in dem Land. Beliebte Tourismusregionen wie die Kanarischen Inseln rücken immer mehr wieder in den Fokus von kriminellen Netzwerken, die ahnungslose Urlauber mit vermeintlichen Schnäppchen täuschen, um zu der lokalen sowie nationalen Wirtschaft schweren Schaden zu fügen.
1: Ja, und für die Verantwortlichen im Süden Gran Canarias hatte der illegale Handel direkte rechtliche Konsequenzen. Die Guardia Civil nahm den mutmaßlichen Täter umgehend fest. Gegen ihn wird nun wegen des Verdachts auf schwere Vergehen ermittelt, darunter Straftaten gegen das gewerbliche Eigentum, vorsätzliche Sachbeschädigung an Industrieanlagen und amtlich versiegelten Gütern sowie die Verletzung gerichtlicher Sicherheitsauflagen.
0: Ja, sämtliche Waren wurden von den Beamten erneut konfisziert und strikt versiegelt und der Justiz übergeben. Ich meine, das ist schon dreist. Die klauen die konfiszierte Ware. Das hat schon was, oder?
1: Ja, ja. Auch, dass man A weiß, wo die sind, in welchen Lagern und dann die Siegel aufbrechen.
0: Das hat schon was.
1: Ja, da ist schon, da könnte man sagen, kriminelle Energie dahinter.
0: Aber richtig.
1: Die
0: aber
1: waren richtig, energiegeladen richtig. Kriminell, ja.
0: Also wir können unseren Touristen und auch Residenten nur nahelegen, wenn ihr am Strand eine Rolex bekommt für 20 Euro, geht davon aus, dass sie nicht echt ist.
1: Naja, aber man gibt ja 100 Jahre Garantie drauf.
0: Ah, ja. Ja, aber guckt halt nach dem Siegel oder irgend sowas. Oder nach der Krone bei Rolex. Aber ihr könnt davon ausgehen, sie ist nicht echt.
1: Für 20.
0: So, wir machen nochmal Musik und dann lassen wir es schon wieder tuten. Der ist ja schon wieder, der liebe Tobias, in seinem Reich, in der Biofinca.
1: Ach so, ja, heute ist
0: ja schon, der ist schon wieder da.
1: Ja, heute wird ja getutet.
0: Und
1: ja,
0: dann tuten wir Kain Lorn und Carlos Vives mit Chimbala. Und dann schauen wir mal, was dann kommt, keine Ahnung. Und dann auf jeden Fall kommen die Weltnachrichten und dann tuten wir.
1: Genau.

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2: Im Studio Gisela Hoff. Island will die Gespräche über einen möglichen EU-Beitritt nicht wieder aufnehmen. In einem Referendum stimmten 52,8% gegen die Fortsetzung der Verhandlungen. Rund 118.000 Menschen lehnten die Gespräche ab, etwa 105.000 waren dafür. Island bleibt damit eng mit der EU verbunden. Eine Mitgliedschaft ist auf absehbarer Zeit aber nicht zu erwarten. Die USA bauen ihren Einfluss auf die venezolanische Ölindustrie weiter aus. Nach der Gefangennahme des ehemaligen Staatschefs Maduro greift US-Präsident Trump nun direkt in das Ölgeschäft des südamerikanischen Landes ein. Venezuela verfügt mit geschätzten 303 Milliarden Barrel über die größten bekannten Ölreserven der Welt. Für die Regierung in Venezuela ist die Ölindustrie zugleich die wichtigste Einnahme- und Devisenquelle. Ein Schulleiter in Nepal hat mit einer schnellen Evakuierung vermutlich rund 900 Schüler vor einer tödlichen Sturzflut bewahrt. Der Mann erfuhr etwa 15 Minuten vor dem Eintreffen der Flutwelle von der Gefahr und ließ die Schule sofort räumen. Zudem wurden Schulbusse mit hunderten weiteren Kindern rechtzeitig umgeleitet. Deutschland hat nach einer Analyse die höchsten Strompreise unter den G20-Staaten. Eine Kilowattstunde kostet demnach im Schnitt 35,6 Cent. Dahinter folgen Italien mit 34,5 und Großbritannien mit 32,4 Cent. Der G20-Durchschnitt liegt bei rund 16,3 Cent pro Kilowattstunde. In Frankreich kostet Strom 23,3 Cent, in den USA nur 18,3 Cent. Die Deutsche Bahn will bis 2030 zusätzlich 210 Millionen Euro in saubere Bahnhöfe und Züge sowie mehr Sicherheit investieren. Ein ursprünglich als Sofortprogramm gestartetes Maßnahmenpaket soll dauerhaft fortgeführt werden. Zudem sollen 44 mobile Handwerkerteams Schäden an Bahnhöfen beheben, während täglich 220 Beschäftigte für zusätzliche Reinigungsarbeiten im Einsatz sind.
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4: Genau, mit dem besten Mix durch den Tag. Und jetzt lassen wir es tuten.
5: Ja, mal sehen, wie oft er es uns heute gestattet, dass du tutest.
4: Er ist schon on the road.
5: Ist schon on the road.
4: Ja.
6: Guten Morgen.
4: Ja. Einen wunderschönen guten Morgen, mein lieber Tobias. Wie geht es dir? Bist du wieder zurück in deinen Gefilden?
6: Ich bin wieder zurück aus Valencia, jawohl.
4: Und geht es dir gut? Hast du dich etwas erholen können?
6: Ja, ehrlich gesagt, ich hätte gleich noch länger bleiben können.
4: Ach, guck an.
6: Ja, du, ich muss ehrlich sagen, es war so, als eine Woche ist natürlich schon mal schön. Ich meine, seit 8 Jahren das erste Mal Urlaub gemacht. Aber so nach einer Woche ist man gerade so im Ruhemodus und dann fliegst du schon wieder.
4: Ja. Wem sagst du das?
6: Aber es war schon sehr, sehr schön. Aber wir mussten ja auch wieder heim, weißt du.
4: Okay. Und du hast mir heute schon...
6: Wir haben ja einen neuen Findelhund bei uns.
4: Nee.
6: Doch, jetzt haben wir wieder zwei.
4: Okay.
6: Die liebe Maya, die liegt mir hier gerade gegenüber auf der Couch. Die hat sich schon gut eingelebt hier.
4: Also zu dem, wo ich dir vermittelt habe, zum...
6: Ja, zum Johnny.
4: Johnny, genau. Johnny,
6: zum Satansbraten, genau.
4: Ja.
6: Er ist ein Satansbraten. Aber gut, so ist er halt.
4: Und Johnny und Maya?
6: Aber sie verstehen sich gut. Sie verstehen sich gut. Maya ist ein Mix zwischen Tom, was ist das? Auch so eine astreine Straßenkötermischung, warte. Ist auf jeden Fall belgischer Schäferhund mit drin. Wunderschöne Hündin.
4: Oh, das ist schön.
6: Aber ganz, ganz lieb. Also wirklich sehr, sehr lieb und sehr schüchtern im Moment noch.
4: Und wo habt ihr sie gefunden oder wer hat sie aufgegriffen?
6: Ja, gefunden nicht. Nee, von einem Gast. Und der ist schwer krank. Der kann nicht mehr Gassi gehen mit ihr und so. Aber das ist ja eine Hündin, die muss ja viel laufen und so.
4: Ja, ja.
6: Die ist auch schon ein bisschen älter. Die ist jetzt 7. Dann hat er die Finca sich angeguckt und die zwei Hunde haben sich sofort verstanden. Haben gesagt, okay, wir nehmen ihn auf.
4: Ja, super, hör mal.
6: Jetzt haben wir 9 Hunde noch.
4: Ja, toll.
6: So eine Süße.
4: Das ist
6: lag
4: schön.
6: Auch schon bei mir im Bett direkt.
4: Ja, kennt man ja.
6: Ja, so. Das ist so das krasse Gegenteil von unserem anderen Satansbraten, weißt?
4: Okay.
6: Sie hört gut.
4: Gut, Tobias, bevor wir uns verplaudern, du hast mir heute zwei Rezepte geschickt. Du hast mich verwirrt.
6: Nee, eins habe ich dir geschickt. Nein, eins.
4: Also das Gleiche?
6: Das andere war eine Werbung. Das andere ist eine Werbung.
4: Ach so, okay. Dann fangen wir jetzt erstmal mit dem Rezept an. Sonst springst du mich ja ganz durcheinander.
6: Genau. Wir hatten ja Afro-Haus-Party hier. War eine super Party. Du, muss ich sagen, ich liebe ja Afro-Haus. Deswegen. Und da gab es einen ganz tollen Mango-Krautsalat. Weil wir haben ja gerade Mango-Zeit. Es sind ja auch gerade überall Mango-Feste und so weiter. Und da haben wir ein ganz, ganz tolles Rezept für einen Mango-Krautsalat, einen afrikanischen. Sehr lecker.
4: Leg los.
6: So, ich schieß mal los. Hallo?
4: Ja, ich bin da.
6: Du bist da?
4: Ich bin da.
6: Gut, ich schieß einfach mal los.
4: Schieß los.
6: Dazu brauchen wir 500 Gramm Weißkohl. Das ist entspricht etwa einem mittelgroßen Kopf Weißkohl. Mhm. Eine großen reifen Mango, die darf ruhig auch etwas überreif sein. Das ist nicht schlimm. Zwei Karotten, eine kleine rote Zwiebel, 3 Esslöffel Limettensaft, 3 Esslöffel Olivenöl, 1 Teelöffel Honig, bisschen Ingwer, kleine Chili und Koriander oder Petersilie, Salz und Pfeffer. Also beim Koriander, wie gesagt, bin ich ja auch immer raus.
4: Ich auch.
6: Deine mag ich mag's nicht.
4: Und ich also habe schon so oft, jetzt habe ich ja meine eigene Petersilie-Plantage, aber ich habe so oft früher Petersilie kaufen wollen und was habe ich gekauft? Koriander.
6: Und hat Cilantro in der Hand. Es sieht auch verflucht ähnlich aus, muss man schon zugeben.
4: Ja.
6: Da muss sogar ich als Koch immer wieder hingucken, ob ich jetzt Cilantro in der Hand halte oder ob es Petersilie ist.
4: Ja, da bin ich dankbar.
6: Das sieht schon verdammt ähnlich aus.
4: Ja.
6: Aber spätestens, wenn du es gehackt hast, weißt du es. Hurra.
4: Richtig.
6: Ich mag es
4: auch nicht.
6: Ja. So, und dann ist aber nur optional ein bisschen gerösteten Sesam oder gehackte Erdnüsse. So. Dann gehe ich her, Weißkohl halbieren, den Strunk rausschneiden, vierteln. Und ich persönlich, also entweder du schneidest es mit dem Messer ganz, ganz fein, so fein du kannst, also in feine Streifen.
4: Mhm.
6: Ich nehme aber dazu tatsächlich immer meinen V-Hobel, also so einfach über den Hobel ziehen, ganz fein. Desto feiner, desto besser. Ab in die Schüssel rein, gebe ich das Salz drüber. Dann knete ich erstmal nur das Kraut richtig, bis es weich und zart wird. Nehme die Karotte. Die Karotte schön fein auch raspeln, mit dazugeben. Die Mango einfach in kleine Stückchen schneiden, mit dazugeben. Und aus dem Honig, Olivenöl, Limettensaft und der Chili einen kleinen Dressing machen, drüber geben. Ganz zum Schluss die gerösteten Sesam dazu oder Erdnüsse. Alles schön miteinander vermischen. Und am besten das Ganze so einen Tag lang im Kühlschrank stehen lassen.
4: Ja, kann ich mir vorstellen.
6: Dann ist es schön crunchy und dann wird auch ein bisschen weicher. Und dann zieht er richtig durch, dann schmeckt er richtig lecker.
4: Und was essen wir dazu?
6: Also ich muss sagen, Was
4: essen wir dazu?
6: Am besten gegrillt. Das passt eigentlich am zu besten. Allen. Entweder du machst es zu gegrilltem dazu, zu Fisch, eigentlich an. Also wir hatten es bei uns auf dem Salatbuffet drauf. Das, glaube ich, war einer der ersten Salate, die komplett weg waren.
4: Okay. Nee, hört sich auch gut
6: an. Und wir haben echt viel gemacht.
4: Ja, gut.
6: Aber bei unserem Buffet am Samstag hatten die Leute irgendwie eine Woche lang gehungert vorher, haben wir uns schon überlegt gehabt.
4: Okay.
6: Es ist selten passiert, aber sie haben wirklich uns leer geräubert. Das Buffet ist das erste Mal wirklich komplett abgegrast, also unglaublich.
4: Ist doch
6: aber
4: schön.
6: So soll es ja sein.
4: So
6: ne?
4: soll es sein, so soll es sein.
6: So soll es sein.
4: Gut.
6: Nichts mehr in den Kühlschrank zurück.
4: Dann werde ich das gleich in unserer Stories posten bei Facebook und auf Instagram. Und du wahrscheinlich
6: auch. Jawohl, ich habe schon gepostet, ausnahmsweise mal.
4: Oh. Du Schlingel, du.
6: Ich war dieses Mal schneller wie du.
4: Ja. Gut, dann erzähl uns noch, was erwartet uns diese Woche? Tell me.
6: Du, Freitag natürlich unsere Noche de Tapas.
4: Ja.
6: Und weil ich ja aus Valencia gerade komme, habe ich am Samstag einen Bayer-Abend geplant.
4: Oh, also, super.
6: Kleiner, gemütlicher Bayer-Abend. Genau, geht los ab 19 Uhr. Bitte reservieren. Wer rechtzeitig da ist, kann mir auch zugucken, wie man Paella macht. Dem erkläre ich es auch.
4: Oh,
6: ich habe extra Reis aus Valencia mitgebracht, direkt von Valencia mitgebracht.
4: Ja.
6: Schön Paella-Reis. Also wer lecker Paella-Mixler essen möchte, kommt am Samstag bei uns auf die Finca ab 18 Uhr. 19 Uhr gibt es Essen, es gibt eine kleine Vorspeise, kleines Dessert. Also rundum schöner Abend.
4: Ja, und vor allen Dingen, dass du kochst und dass du es erklärst, ist natürlich schon die halbe Miete. Also das möchte ich sowas
6: machen. Ja, natürlich.
4: Ja.
6: Ich kann ja viel dazu erzählen. Ich habe das ja mal gelernt, ne?
4: Eben.
6: Wie man eine schöne Paella macht, kann ich dann schon erklären.
4: Ja. Tobias, wie immer, es war eine große Freude. Und wir hören uns am Montag wieder. Viel Spaß bei der Paella und auf jeden Fall reservieren, kann ich mir vorstellen, gerade bei der Paella. Und
6: ja, denke ich auch mal.
4: Allein dazu zu gucken, also, ist ja schon Highlight.
6: Haben wir natürlich auch ganz normal ab 13 Uhr geöffnet.
4: Ja, alles klar. Tobias, ich wünsche dir eine tolle Woche und deinem ganzen Danke. Team. Bis dann, servus, ciao.
6: Ciao.
4: Ja, Paella könnte ich jetzt auch ein Stück gerade essen. Aber du auch?
7: Nö.
4: Nö?
7: Früh noch nicht, ne.
4: Okay. Whitney Houston und Mariah Carey, die zwei Stimmen überhaupt, wenn you believe.

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0: 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So, wir schauen, ob es sowas vielleicht auch im Café Mozart heute gibt, country-mäßig. Denn der liebe Dennis hat folgenden Plan für heute. Und zwar von 12 bis 15 Uhr der Roberto Modesto mit lateinamerikanischer Musik und Salsa, Bachata und so weiter. Dann von 18 bis 20 Uhr Roberto und Johnny, die machen irgendwie auch nochmal eine lateinamerikanische Party, da geht's heute heiß her. Dann von 20 bis 22 Uhr Janine Hollenbach und Detlef Krämer. Das sind zwei wunderbare Stimmen, die harmonieren. Und da könnte was Country-mäßiges dabei sein, so wie ich Detlef kenne. Und zwar von 22 Uhr bis 0 Uhr Detlef Krämer und Friends begeistern mit einmaligen Stimmen. Da ist bestimmt Country-mäßig dabei. 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So.
1: Ja, und nun hat Gran Canaria dem Plastikmüll den Kampf angesagt. Und zwar ein ambitioniertes Umweltprojekt auf Gran Canaria zeigt erste große Erfolge. Der vom Gemeindeverband des Nordens koordinierte Plan zur Verbesserung und Verschönerung der ländlichen Landschaft hat es sich zur Aufgabe gemacht, brachliegende landwirtschaftliche Fläche tiefgreifend zu rekultivieren. Das erste Ziel, die Aufwertung der natürlichen Umgebung und die Beseitigung industrieller Altlasten. Nun wurde die erste Phase in der Gemeinde Galda erfolgreich abgeschlossen.
0: Ja, und zu 7,8 Tonnen Abfall wurden aus der Umwelt entfernt. Die Dimensionen der Aufräumarbeiten machen den dringend nötigen Handlungsbedarf deutlich. Allein in Galda erstreckten sich die Arbeiten über eine Fläche von 2,33 Hektar. Die Einsatzkräfte entfernten insgesamt mehr als 7,8 Tonnen Abfall aus drei verlassenen Gewächshausbetrieben. Der Großteil des schädlichen Mülls bestand aus Kunststoff. Ganze 6,26 Tonnen Netze und Bewässerungsschläuche wurden fachgerecht geboren. Hinzu kamen 1,41 Tonnen alte Drähte und Zäune sowie 136 Kilogramm sonstiger siedlungsähnlicher Abfall.
1: Doch der Einsatz ging weit über den reinen Abtransport von Materialien hinaus. Um das ökologische Gleichgewicht nachhaltig zu fördern, wurden wildgewachsene Sträucher beschnitten und invasive Pflanzenarten auf den Parzellen entfernt. Ein besonderer Fokus lag auf der natürlichen Regeneration. Die Überreste von Bananenstauden und wilden Gräsern blieben als natürlicher Mulch auf dem Boden liegen. Diese Methode schützt die Erde effektiv vor Bodenerosion und fördert die Nährstoffversorgung der freigelegten Flächen.
0: Ja, für dieses Großprojekt investierte das Ministerium für Beschäftigung und lokale Entwicklung des Cabildo de Gran Canaria insgesamt 200.000 Euro. Die Initiative, die am 16. Juni startete, beschäftigt ein spezialisiertes Team von 13 Mitarbeitern. Wie die regionale Tageszeitung La Provincia berichtete, erhalten die Arbeitskräfte für die Umsetzung dieses Plans sechsmonatige Arbeitsverträge, um insgesamt 7 stillgelegte Fincas im Norden der Insel zu sanieren. Bevor die eigentliche Feldarbeit am 6. Juli beginnen konnte, durchlief das ganze Personal intensive Schulungen im Bereich Arbeitsschutz, Industrie, Abfallmanagement und dem sicheren Umgang mit Pflanzenschutzmitteln.
1: Nach den sichtbaren Erfolgen in Galda verlagert sich der Schwerpunkt nun weiter in den Westen. Bis voraussichtlich Dezember kommenden Jahres wird das Projekt in La Aldea de San Nicolas fortgesetzt. Dort stehen gigantische 9 Hektar ländlicher Fläche auf dem Programm. Auch hier gilt es, brachliegende Areale und verlassene Gewächshäuser systematisch zu reinigen, die Materialien zu sortieren und einer fachgerechten Entsorgung zuzuführen.
0: Ja, die Bemühungen um den Naturschutz auf der Insel sind dabei langfristig angelegt. Die Arbeitsabteilung des Inselrats hat bereits bekannt gegeben, dass ein neuer Plan für das Jahr 2027 verabschiedet wurde. Dieser wird fest in den kommenden Haushalt der Inselgesellschaft integriert und stellt sicher, dass die Maßnahmen zur Wiederherstellung der ländlichen Landschaft im Norden Gran Canaria

überwucherte Straßen in Santa Maria di Gia seit 2 Jahren unpassierbar. Und noch viel mehr, aber es gibt es. Carlos Vive Sebastian Yatra mit Robate und Besser.

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1: September beginnt auf den Kanaren mit Hitze, Wind und Dunst. Die Kanarischen Inseln erwarten zu Septemberbeginn Temperaturen über 30 Grad, lokal sogar bis 32 Grad. Am Montag ist es windig und teilweise kann der Nordostwind sehr starke Böen auslösen. Am Mittwoch bildet sich in höheren Lagen der östlichen Inseln leichter Dunst. Die Temperaturen bleiben stabil, der Nordostwind weht weiter mäßig bis stark. Regen sei unwahrscheinlich, allenfalls leicht und vereinzelt.
2: Zwei Autos in Siete Palmas komplett ausgebrannt. In Las Palmas de Gran Canaria brannten am Sonntagabend zwei Fahrzeuge vollständig aus. Der erste Brand ereignete sich nahe einer Tankstelle am Kreisverkehr am Ortseingang. Ein zweiter Brand wurde zudem auf der Villamonson Avenue gemeldet. Und beide Fahrzeuge wurden komplett zerstört. Es gab jedoch keine Verletzten. Die Ursachen der Brände sind noch unklar.
1: Profant startet Oktopuszuchtforschung. Das galizische Unternehmen Profant, Hauptlieferant von Mercadona, startet ein Forschungsprojekt zur Oktopuszucht in Kooperation mit dem spanischen Nationalen Forschungsrat. Ziel ist die Optimierung der Larvenphase, um langfristig eine industrielle Produktion zu ermöglichen. Bisherige Versuche, etwa von Nueva Pescanova oder dem japanischen Konzern Nisui, scheiterten. Die Tierrechtsorganisation kritisiert das Projekt und fordert eine Umweltprüfung. Profant betont zwar, dass es sich zunächst um Grundlagenforschung handle, doch der Projektbericht sieht mittelfristig eine Kommerzialisierung vor.
2: Cabildo startet Sonderoperationen zum Schutz der Dünen von Maspalomas. Der Inselrat von Gran Canaria verstärkt am Freitagabend die Überwachung im Naturschutzgebiet Dünen von Maspalomas mit einem Sondereinsatz. Ein Team aus Umweltschutz, Guardia Civil, kanarischer Polizei und ein örtlicher Polizist sowie eine Drohne kontrollierter Besucher die Sperrzone betraten. Zu viel war es, es umzuleiten und über die Schutzregeln für das fragile Ökosystem zu informieren.
1: Überwucherte Straße in Santa Maria de Guia, seit 2 Jahren unpassierbar. Die Bewohner der Ortschaft Verdejo klagen über den vernachlässigten Zustand ihrer Zufahrtsstraße, die seit über 2 Jahren von Brombeersträuchern und Unkraut überwuchert ist. Einige Einwohner müssen seitdem mehrere Kilometer zu Fuß gehen, da einige Stellen mit dem Auto unpassierbar sind. Der Stadtrat für Straßenreinigung versichert, dass die Reinigung in den kommenden Tagen erfolgen werde. Die Ausschreibung für die Sanierung stehe bevor. Die Bewohner fordern zudem einen Schutzzaun entlang der Straße, die auch von Schulbussen und Müllwagen befahren wird.
2: Restaurantbesitzer aus Las Palmas als Kopf einer landesweiten Marihuana-Schmuggelbande verurteilt. Ein Restaurantbesitzer aus Las Palmas de Gran Canaria wurde als Anführer einer kriminellen Organisation zu 6 Jahren und 9 Monaten Haft verurteilt. Die landesweite Schmuggelbande betreibt in 8 spanischen Provinzen Marihuana-Plantagen und schmuggelte die Drogen per Kurierdienst nach Großbritannien. Die Organisation nutzte gestohlene Identitäten, illegale Stromanschlüsse und gegen Spionagemethoden, um ihre Aktivitäten zu tarnen. Der 40-köpfige Ring scheiterte an Polizeikontrollen in Vitoria und Madrid, wo Postsendungen mit Drogen abgefangen wurden. So, das waren unsere Lokalnachrichten auf Mixradio Gran Canaria. 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So, wir machen weiter mit toller Musik, Beyoncé. My single lady.

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0: So, wir haben den 31. August 2026, 10.46 Uhr. Minuten. Die Zeit rennt wieder heute.
1: Ja. Wir sagen schon bald Tschüss.
0: Wir sagen in Bälde.
1: Aber du hast ja noch was anzubieten.
0: Ja, genau. Unsere Hörer weltweit, die sich bei uns auf die Webseite getraut haben und den Kopfhörer gedrückt haben. Und unser Programm gehört haben. Und zwar, Mixradio wurde gehört in Deutschland, in Spanien, in der Schweiz, in Österreich hört man Mixradio, in Algerien, in den Vereinigten Staaten, in Belgien, in Tschechien, in Afghanistan. Oh, da gehen die Hörer immer mehr hoch. Guck an, du. Dann in Irland, in der Niederlande hört man Mixradio, Andorra, in Polen, in Schweden, in Belarus, in Burkina Faso. In China wurde Mixradio gehört, in Eswatini, in Finnland, in Frankreich, in Georgien hört man Mixradio, in Luxemburg, Marokko und Portugal. Und
1: wie immer sagen wir, das waren über 30 Länder.
0: War ganz schön,
1: heute
0: oder?
1: Heute mal mitgezählt, ja.
0: Ja, dann sagen wir immer vielen Dank, muchísimas gracias, thank you very much, it was a great pleasure.
1: Ja.
0: Und wir beide putzen den Teller?
1: Ja, das war's. Das Radiofrühstück mit Bärbel und Thomas am Montag. Wir hoffen, wir haben euch gut gelaunt in die Woche gebracht. Und hier geht's weiter mit Sonne, Sand und Meer mit Elli von 11 bis 13 Uhr. Und dann von 13 bis 15 Uhr gute Laune Nachmittag mit Melvin. Also angeschaltet lassen, dranbleiben und sich freuen auf Mixradio.
0: Genau, wir freuen uns auf euch morgen früh. Pünktlich sind wir wieder da. Wir hoffen, ihr seid auch pünktlich dabei, dass dann keiner zu spät kommt zum Radiofrühstück.
1: Genau.
0: Und wir sagen Tschüss, adios, hasta luego.
1: Tschüss.
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2: Im Studio Gisela Hoff. Island will die Gespräche über einen möglichen EU-Beitritt nicht wieder aufnehmen. In einem Referendum stimmten 52,8% gegen die Fortsetzung der Verhandlungen. Rund 118.000 Menschen lehnten die Gespräche ab, etwa 105.000 waren dafür. Island bleibt damit eng mit der EU verbunden, eine Mitgliedschaft ist auf absehbare Zeit aber nicht zu erwarten. Die USA bauen ihren Einfluss auf die venezolanische Ölindustrie weiter aus. Nach der Gefangennahme des ehemaligen Staatschefs Maduro greift US-Präsident Trump nun direkt in das Ölgeschäft des südamerikanischen Landes ein. Venezuela verfügt mit geschätzten 303 Milliarden Barrel über die größten bekannten Ölreserven der Welt. Für die Regierung in Venezuela ist die Ölindustrie zugleich die wichtigste Einnahme- und Devisenquelle. Ein Schulleiter in Nepal hat mit einer schnellen Evakuierung vermutlich rund 900 Schüler vor einer tödlichen Sturzflut bewahrt. Der Mann erfuhr etwa 15 Minuten vor dem Eintreffen der Flutwelle von der Gefahr und ließ die Schule sofort räumen. Zudem wurden Schulbusse mit hunderten weiteren Kindern rechtzeitig umgeleitet. Deutschland hat nach einer Analyse die höchsten Strompreise unter den G20-Staaten. Eine Kilowattstunde kostet demnach im Schnitt 35,6 Cent. Dahinter folgen Italien mit 34,5 und Großbritannien mit 32,4 Cent. Der G20-Durchschnitt liegt bei rund 16,3 Cent pro Kilowattstunde. In Frankreich kostet Strom 23,3 Cent, in den USA nur 18,3 Cent. Die Deutsche Bahn will bis 2030 zusätzlich 210 Millionen Euro in saubere Bahnhöfe und Züge sowie mehr Sicherheit investieren. Ein ursprünglich als Sofortprogramm gestartetes Maßnahmenpaket soll dauerhaft fortgeführt werden. Zudem sollen 44 mobile Handwerkerteams Schäden an Bahnhöfen beheben, während täglich 220 Beschäftigte für zusätzliche Reinigungsarbeiten im Einsatz sind.
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Sonne, Sand und Meer und natürlich der richtige Sender dazu, denn ihr hört Mixradio Gran Canaria auf 101.1 oder auf 104.8. Und vielleicht hört ihr uns auch über unseren Webplayer auf www.mixradio.eu und ich würde sagen, ihr macht es auf jeden Fall richtig, egal wie ihr es macht. Ich bin Elli und ich freue mich, dass wir wieder einen entspannten Mittag miteinander verbringen können, hier auf Mixradio Gran Canaria. Und ich habe heute auch mal wieder ein paar kleine Dinge für euch vorbereitet, denn wir machen einen kleinen musikalischen Ausflug. Wir schauen uns nämlich an, warum der Latin-Pop die ganze Welt erobert und natürlich hören wir uns dazu ein paar richtig gute Songs an. Und wenn ihr vielleicht hier auch auf Gran Canaria seid, dann habe ich ein paar Tipps für euch. Dieses Mal, was kann man denn so Schönes mit nach Hause nehmen? Also es gibt ein paar Souvenir-Tipps von mir in der zweiten Stunde. Jetzt geht's aber erstmal stimmungsvoll rein mit Wouldn't It Be Nice von The Beach Boys.

0: Jolene von Sharpo Heart. Und dann starten wir doch mal unseren kleinen Ausflug in die Welt des Latin Pops. Und ja, ich glaube, bei dem nächsten Stichwort habt ihr sofort alle einen Ohrwurm. Despacito. Ganz genau, denn Luis Fonsi und Daddy Yankee haben in 2017 mit diesem Song ziemlich viel verändert. Der Remix mit Justin Bieber wurde zum ersten spanischsprachigen Nummer 1 Hit in den USA seit dem Song Macarena. Ich glaube, der ist euch allen auch einfach ein Banger, den man einfach kennen muss. Genau, und plötzlich war Spanisch im internationalen Pop endgültig angekommen. Und die Zahlen sind schon verrückt, denn 2015 schaffte es gerade mal 3 spanischsprachige Songs in die US-Charts. Und 2017 waren es schon 19. Und aus einem Sommerhit wurde also eine weltweite Bewegung. Und die läuft bis heute, denn mit Bad Bunny, Rosalia und Co. Also, Despacito war nicht nur ein Song, sondern irgendwie ein Startschuss für eine neue Pop-Ära. Und ich würde sagen, wir hören uns ihn direkt einmal an. Danke für den Ohrwurm, würde ich da schon mal sagen. Hier ist er, Despacito.
1: Aye.

ehrlich, wie oft habt ihr schon einen Song mitgesungen, obwohl ihr eigentlich gar keine Ahnung hattet, was da gerade gesungen wird? Genau das ist eine der Stärken von Latin-Pop, denn du musst nicht immer jedes Wort verstehen. Dort ist es nämlich so, dass der Beat eine wesentliche Rolle spielt. Und Reggaeton, Pop, Latin-Trap, Salsa, diese Musik ist vor allem eins, sie ist tanzbar. Und Streaming hat das Ganze nochmal richtig beschleunigt, denn Spotify und YouTube haben Künstlerinnen aus ganz Lateinamerika direkt auf die Playlist der ganzen Welt gebracht. Und dann kommen natürlich auch noch diese einzigartigen großen Kombinationen dazu, zum Beispiel Rosalía mit The Weeknd, Travis Scott und Billie Eilish, J Balvin mit Beyoncé, und plötzlich treffen völlig unterschiedliche Musikwelten aufeinander, und genau deshalb klingt irgendwie auch Latin Pop heute nicht mehr nach der einen Musikrichtung aus dem bestimmten Land, sondern einfach nach internationalem Pop. Und da habe ich euch jetzt einen Song mitgebracht von Rosalía, La Fama.

gezüchtet werden. Okay, und das sorgt natürlich für Diskussionen. Außerdem geht es natürlich noch um die Dünen von Maspalomas, denn dort wird jetzt stärker kontrolliert, damit die empfindliche Natur natürlich auch geschützt bleiben sollte. Das und vieles mehr hört ihr gleich nach dem nächsten Song von Justin Timberlake.

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1: Es ist Montag, der 31.08.2026. September beginnt auf den Kanaren mit Hitze, Wind und Dunst. Die Kanarischen Inseln erwarten zu Septemberbeginn Temperaturen über 30 Grad Celsius, lokal sogar bis zu 32 Grad Celsius. Am Montag ist es sehr windig und teilweise kann der Nordostwind sehr starke Böen auslösen. Am Mittwoch bilden sich in höheren Lagen der östlichen Insel leichter Dunst. Die Temperaturen bleiben stabil, der Nordostwind weht weiter mäßig bis stark. Regen sei unwahrscheinlich, allerdings leicht und vereinzelt. Zwei Autos in Ciudad de Palmas komplett ausgebrannt. In Las Palmas de Gran Canaria brannten am Sonntagabend zwei Fahrzeuge vollständig aus. Der erste Brand ereignete sich nahe einer Tankstelle am Kreisverkehr am Ortseingang. Ein zweiter Brand wurde zudem auf der Avenida Felo Monzón gemeldet. Beide Fahrzeuge wurden komplett zerstört, es gab jedoch keine Verletzten. Die Ursache der Brände sind noch unbekannt. Profan startet Oktopuszucht. Forschung. Das galizische Unternehmen Profant, Hauptlieferant von Mercadona, startet ein Forschungsprojekt zur Oktopuszucht in Kooperation mit dem spanischen Nationalen Forschungsrat. Ziel ist die Optimierung der Larvenphase, um langfristig eine industrielle Produktion zu ermöglichen. Bisher versuchen etwa Fanueva Press Canova, Amadores Pereira oder dem japanischen Konzern Nisui scheitern. Die Tierrechtsorganisation kritisiert das Projekt und fordert eine Umweltprüfung. Profant betont zwar, dass es sich zunächst um Grundlagenforschung handle, doch der Projektbericht sieht mittelfristig eine Kommerzialisierung vor. Cabildo startet Sonderoperationen zum Schutz von Dünen von Maspalomas. Entschuldigung. Der Inselrat von Gran Canaria verstärkt am Freitagabend die Überwachung im Naturschutzgebiet Dünen von Maspalomas mit einem Sondereinsatz. Ein Team aus Umweltschutz, Guarda Civil, kanarischer Polizei und örtlicher Polizei sowie eine Drohne kontrollieren Besucher, die Sperrzone betrachten. Ziel war es, sie umzuleiten und über die Schutzregeln für das fragile Ökosystem zu informieren. Überwucherte Straßen in Santa Maria de Gua seit 2 Jahren unpassierbar. Die Bewohner der Ortschaft Vedejo klagen über den vernachlässigten Zustand ihrer Zufahrtsstraße, die seit über 2 Jahren von Brombeersträuchern und Unkraut überwuchert ist. Einige Anwohner müssen seitdem mehrere Kilometer zu Fuß gehen, da einige Stellen mit dem Auto unpassierbar sind. Der Stadtrat für Straßenreinigung Juan Jiménez versichert, dass die Reinigung in den kommenden Tagen erfolgen werde. Die Ausschreibung für die Sanierung stehe bevor. Die Bewohner fordern zudem einen Schutzraum entlang der Straße, die auch von Schulbussen und Müllwagen befahren wird. Restaurantbesitzer aus Las Palmas als Kopf eines landesweiten Marihuana-Schmuggelbande verurteilt. Ein Restaurantbesitzer aus Las Palmas de Gran Canaria wurde als Anführer einer kriminellen Organisation zu 6 Jahren und 9 Monate Haft verurteilt. Die landesweite Schmuggelbande betreibt in 8 spanischen Provinzen Marihuana-Plantagen und schmuggelte die Drogen per Kurierendienst nach Großbritannien. Die Organisation nutzte gestohlene Identität, illegale Stromanschlüsse und Gegenspionagemethoden, um ihre Aktivitäten zu tarnen. Der 40-köpfige Ring scheitert an Polizeikontrollen in Victoria und Madrid, wo Postsendungen mit Drogen abgefangen wurden. Das waren die Lokalnachrichten. Das Ganze gibt es natürlich nachzulesen, wie immer, auf unserer Website www.mixradio.eu unter dem Reiter Lokalnachrichten.

0: Es ist 11.38 Uhr und wer darf beim Latino-Pop denn nicht fehlen? Natürlich Bad Bunny. Denn Bad Bunny ist inzwischen einer der größten Popstars der Welt und das, obwohl seine Musik hauptsächlich auf Spanisch ist. Er war sogar der erste spanischsprachige Künstler, der gleichzeitig in mehreren wichtigen Grammy-Kategorien nominiert worden ist. Und was ist sein Erfolg eigentlich dahinter? Ich glaube, da gibt es verschiedenste Dinge. Ich finde, dass Bad Bunny auch politisch sehr ein Zeichen setzt. Das hat man zum Beispiel bei seiner Super Bowl Show gesehen, denn dort hat er wirklich Geschichte geschrieben, denn er setzte ein fettes Ausrufezeichen. Denn als erster spanischsprachiger Solo-Headliner hat er die Bühne komplett auf Spanisch abgerissen und natürlich seinen Latino-Stolz etwas gefeiert. Und ja, ich glaube auch seine Botschaft war sehr wichtig. Together we are America hat er allen gezeigt, dass Musik keine Grenzen kennt. Und er macht irgendwie einfach so ein bisschen sein Ding. Und ich finde auch, dass bei seiner Musik gerade Reggaeton und Salsa zusammentreffen, auch so puertoricanischer Folklore und Pop. Und auf seinem Album Debe Tirar Mas Fotos zeigt er ganz bewusst vor allen Dingen, wo er herkommt. Aber nicht zu viel versprochen, wir hören gleich rein. Hier ist Bad Bunny mit Nueva LOL.
1: Nueva York!

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Owner of a Lonely Heart von Yes. Und kommen wir nun noch zu einer anderen spanischen Künstlerin, die, glaube ich, auch viele von euch kennen. Ich rede von keiner anderen als Rosalía. Auch sie macht ihr Ding und geht irgendwie ihren eigenen Weges. Ihr letztes Album, Lux hat sie das genannt, mischt sie Pop sogar mit klassischen Elementen. Und das bedeutet ja so ein bisschen, dass Latin Pop eigentlich auch nicht mehr nur wirklich so für Sommer, Strand und Party gedacht ist, sondern halt auch jetzt in die Klassik mit reingeht zum Beispiel. Und ja, was man dazu sagen muss, Bad Bunny und Rosalía sind nur zwei prominente Beispiele einer Bewegung, die die Charts längst nicht mehr nur in Spanien oder Lateinamerika dominieren. Und ja, vielleicht ist genau das das Geheimnis, dass die Künstler und Künstlerinnen versuchen, nicht international zu klingen, sondern einfach so ein bisschen sie selber sind. Und ich glaube, das funktioniert ziemlich gut, denn Latin Pop ist auf jeden Fall auch eine meiner persönlichen Favorite Genre. Und gerade im spanischen Radio muss es natürlich auch gehört sein. Und ich habe euch jetzt Rosalías Song mitgebracht von ihrem Album Lux, Sauvignon Blanc.

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2: Im Studio Gisela Hoff. Island will die Gespräche über einen möglichen EU-Beitritt nicht wieder aufnehmen. In einem Referendum stimmten 52,8% gegen die Fortsetzung der Verhandlungen. Rund 118.000 Menschen lehnten die Gespräche ab, etwa 105.000 waren dafür. Island bleibt damit eng mit der EU verbunden, eine Mitgliedschaft ist auf absehbarer Zeit aber nicht zu erwarten. Die USA bauen ihren Einfluss auf die venezolanische Ölindustrie weiter aus. Nach der Gefangennahme des ehemaligen Staatschefs Maduro greift US-Präsident Trump nun direkt in das Ölgeschäft des südamerikanischen Landes ein. Venezuela verfügt mit geschätzten 303 Milliarden Barrel über die größten bekannten Ölreserven der Welt. Für die Regierung in Venezuela ist die Ölindustrie zugleich die wichtigste Einnahme- und Devisenquelle. Ein Schulleiter in Nepal hat mit einer schnellen Evakuierung vermutlich rund 900 Schüler vor einer tödlichen Sturzflut bewahrt. Der Mann erfuhr etwa 15 Minuten vor dem Eintreffen der Flutwelle von der Gefahr und ließ die Schule sofort räumen. Zudem wurden Schulbusse mit hunderten weiteren Kindern rechtzeitig umgeleitet. Deutschland hat nach einer Analyse die höchsten Strompreise unter den G20-Staaten. Eine Kilowattstunde kostet demnach im Schnitt 35,6 Cent. Dahinter folgen Italien mit 34,5 und Großbritannien mit 32,4 Cent. Der G20-Durchschnitt liegt bei rund 16,3 Cent pro Kilowattstunde. In Frankreich kostet Strom 23,3 Cent, in den USA nur 18,3 Cent. Die Deutsche Bahn will bis 2030 zusätzlich 210 Millionen Euro in saubere Bahnhöfe und Züge sowie mehr Sicherheit investieren. Ein ursprünglich als Sofortprogramm gestartetes Maßnahmenpaket soll dauerhaft fortgeführt werden. Zudem sollen 44 mobile Handwerkerteams Schäden an Bahnhöfen beheben, während täglich 220 Beschäftigte für zusätzliche Reinigungsarbeiten im Einsatz sind.
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Es ist 12 Uhr und hiermit sind wir zur zweiten Stunde meiner Sendung angekommen. Sonne, Sand und Meer mit Elli. Und ja, natürlich seid ihr auch auf dem richtigen Sender gelandet, denn ihr hört Mix Radio Gran Canaria auf 101.1 und 104.8. Genau, und wir haben uns jetzt ein bisschen mit dem Latin Pop beschäftigt und ich habe euch ja versprochen, dass ich dann nochmal auf ein anderes Thema zu sprechen komme und das sind die Souvenirs. Und da will ich natürlich direkt mal auf die Insel schauen, denn ich glaube, Gran Canaria hat auf jeden Fall sehr, sehr viel zu bieten. Also bleibt unbedingt dran und wir gehen jetzt erstmal musikalisch weiter mit Pink Floyd, Another Brick in the Wall.

Videoakte von Imagine Dragons. Und sind wir jetzt mal ehrlich, wer kennt es nicht? Wir sind im Urlaub und der Urlaub ist vorbei. Der Koffer ist viel zu voll. Und trotzdem darf natürlich ein was nicht fehlen und das ist ein kleines Mitbringsel. Und ich habe das Gefühl, dass am Ende dann sowieso meistens der Kühlschrankmagnet oder irgendwas, was man meistens immer mitbringt, im Koffer landet. Und wenn ich hier auch so durch die Straßen gehe, irgendwie gibt's auch bei jedem Souvenirshop eigentlich das Gleiche. Deshalb möchte ich euch ganz kurz eine kleine Empfehlung für Gran Canaria sagen. Denn hier gibt es kleine Sachen, die es nur hier gibt tatsächlich. Wie wäre es denn zum Beispiel mit Mojo? Das ist eine Soße und die gibt es einmal in einer roten Variante, die schön pikant und würzig ist, aber auch in einer grünen, die etwas frischer ist. Und beide bringen den Geschmack nach Hause und man hat immer ein bisschen Gran Canaria bei sich. Und das Beste ist auch, dass es Mojo auf vielen Märkten tatsächlich auch einfach im Glas gibt. Allerdings kann ich euch auch für euren Rückflug empfehlen, vielleicht schaut ihr einfach mal auf den lokalen Bauernmärkten vorbei, zum Beispiel in San Mateo oder in Tedo, denn dort gibt es auch getrocknete Mojo-Gewürzmischung. Die kann man dann einfach kaufen, in den Koffer packen und zu Hause dann mit gutem Olivenöl, Knoblauch und etwas Essig anruhen. Und falls ihr auch Lust habt oder noch auf weitere Tipps, dann bleibt unbedingt dran. Jetzt geht es erstmal weiter mit Ella.

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Mami Annie hier auf Mix Radio Gran Canaria. Und wir sind tatsächlich auch auf Instagram und Facebook aktiv, deswegen folgt uns da doch gerne mal rein. Auf unserem Instagram-Kanal heißen wir mixradio_fm und auf Facebook heißen wir Mixradio Gran Canaria New Generation. Also, wir waren ja eben noch beim Thema Mitbringsel und ich habe da noch so zwei Sachen für euch, die definitiv nicht nach klassischen Souvenirshops schreien. Und zwar erstens einmal Kaffee, denn bei uns im Agaete-Tal vor allen Dingen gibt es jede Menge Kaffee. Und der wird dort tatsächlich in kleinen Mengen angebaut und von der Hand selber verarbeitet, also es ist ziemlich exklusiv und ja, ich würde sagen, perfekt für alle, die dann auch nach dem Urlaub mal beim Frühstück sitzen und immer mal wieder ein bisschen Gran Canaria auch beim Frühstück spüren wollen. Und dann gibt es auch noch Ziegenkäse. Den isst man hier auch ab und zu mal im Restaurant. Da gibt es einmal Queso de Gua oder Queso de Flora. Und da gibt es auch ja noch viel, viel mehr Auswahl. Deswegen würde ich einfach sagen, macht euch auf die Suche und shoppt so viel Souvenirs, wie vielleicht dann noch in den Koffer passen. Denn, wie gesagt, die Insel hat viel zu bieten. Ich komme jetzt aber nochmal mit Rosalia um die Ecke mit Despecha.

All-Time Rock'n'Roll von Bob Seger hier bei Mix Radio Gran Canaria. Und jetzt wird's noch mal etwas flüssiger, und zwar im wahrsten Sinne des Wortes, denn ich habe noch eine kleine Empfehlung für euch. Und zwar, das ist der Ari Hussas Rum. Der gehört nämlich definitiv zum Klassiker, wenn man ein Mitbringsel von Gran Canaria natürlich mitbringen möchte. Ob man den Ron Meal, also weißen oder goldenen Rum, oder ja, da gibt es, glaube ich, einfach überall etwas. Für jeden Geschmack ist da etwas mit dabei. Aber bevor ihr jetzt direkt den halben Souvenirshop leer kauft, denkt mal daran, oder wir kommen einfach nochmal dazu, was man vielleicht im Flieger nicht mitnehmen darf. Und da kann ich nämlich euch auch noch ein paar Tipps geben, denn Sand vom Strand sowie Vulkangestein, Fossilien

0: oder geschützte Pflanzen gehören nicht ins Handgepäck und auch nicht ins Aufgabegepäck. Die dürfen natürlich hier auf der Insel bleiben, aber dafür habt ihr natürlich viele Tipps von mir bekommen. Sowas wie der Mojo, der Kaffee oder vielleicht auch der Rum. Und die Steine lassen wir dann mal lieber hier weiterhin auf der Insel. So, ich habe euch jetzt einen Reggaeton-Song noch mitgebracht. Lolo heißt der von O'Malley.
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Was ein Urlaubshit von Juan Luis Guerra mit Las Avistas. Er ist ein richtiger Weltstar aus Lateinamerika und mit diesem feurigen, rhythmischen und absoluten ansteckenden Lied würde ich jetzt auch langsam bald meine Sendung beenden, aber ihr müsst unbedingt drankommen, weil gleich geht's nämlich weiter. Ich habe jetzt nochmal einen Track für euch mitgebracht, den ihr wahrscheinlich auch alle kennt. Alicia Keys, No Ones.

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0: Tattoos on this town war das gerade. Und es ist 12.45 Uhr und mein Mittag mit mir mit Sonne, Sand und Meer neigt sich langsam dem Ende. Ich hoffe, ihr habt ein paar schöne Ideen für eure Rückreise vielleicht mitgenommen und könnt noch das ein oder andere Souvenir shoppen und auch den Latin Pop. Finde ich super interessant. Ich glaube, da kann man auch noch relativ viel und mehr drüber quatschen. Aber es geht weiter, denn jetzt kommt der gute Laune Nachmittag mit Melvin und Melvin sitzt direkt vor mir. Wie geht's dir?
1: Mir geht's gut, auch wenn, glaube ich, das kann, glaube ich, jeder von euch da draußen nachvollziehen. Manchmal so der Einstieg in den Montag nicht immer ideal abläuft. Man ist noch ein bisschen, ich sag mal, gerädert von dem freien Tag. Aber zumindest die Woche, sie startet auch ganz gut, denn thematisch habe ich dazu auch ein Thema mitgebracht, nämlich den Kampf um die Zeit. Wie das eigentlich aussieht, wie man gut mit Zeit umgehen kann, da vor allem der Fokus auf Eltern, weil da gibt es eine sehr interessante Umfrage aus den USA, die sehr, sehr spannend ist, was das Thema angeht. Und ich habe auch nochmal magische Hände mitgebracht, nämlich KI soll erforschen, wie bestimmte Forscher und Wissenschaftler eben bei bestimmten, sagen wir mal, wissenschaftlichen Vorgängen zu ganz interessanten Ergebnissen kommen, sei es zum Beispiel, wenn es um Impfstoffe oder andere Erkenntnisse geht, sei es Krankheitsbekämpfung oder anderes, weil manchmal das tatsächlich da so ist, dass tatsächlich jeder Wissenschaftler einen anderen Weg wählt und sich bisher so keiner erklären kann, wie es eigentlich dazu kommt, dass das genau so ist und der eine eben Erfolg hat und der andere nicht.
0: Mhm. Schon mal wieder sehr spannend. Dann hört auf jeden Fall rein und ich wünsche euch noch einen schönen Nachmittag. Ich verabschiede mich jetzt mit Aber Voulez-vous.

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2: Im Studio ist Michael Miem. Bei einer Sturzflut im Grand Canyon Nationalpark im US-Bundesstaat Arizona ist ein Mensch ums Leben gekommen. Rund 15 weitere Personen werden vermisst. Die Flut traf die bei Touristen beliebten Gebiete Phantom Ranch und Bright Angel Canyon und beschädigte dort Campingplätze und Wanderwege. Die US-Behörden bitten um Hinweise zu Menschen, die sich zum Zeitpunkt des Unglücks in dem betroffenen Gebiet aufgehalten haben. Der Vulkan Sinabung auf der indonesischen Insel Sumatra ist ausgebrochen und hat eine rund 3500 Meter hohe Aschewolke ausgestoßen. Der Ausbruch dauerte gut eine Stunde. Verletzte oder Tote wurden zunächst nicht gemeldet. Für den 2460 Meter hohen Vulkan gilt die zweite von vier Warnstufen. Die Behörden rufen Bewohner und Touristen auf, das Gebiet zu meiden. Rund um den Gipfel gilt eine Sperrzone von 3 Kilometern. An der Südflanke sind es bis zu 4,5 Kilometer. Die Finanzlage der Pflegeversicherung verschärft sich weiter. In der ersten Jahreshälfte entstand ein Defizit von fast 800 Millionen Euro. Nach Angaben des Spitzenverbands der gesetzlichen Krankenkassen könnten die Einnahmen bereits ab Oktober nicht mehr ausreichen, um die Pflegeleistungen vollständig zu finanzieren. Bis zum Jahresende werden demnach weitere 500 Millionen Euro benötigt. Damit steigt der Druck auf die Bundesregierung, die geplante Pflegereform voranzutreiben. Und jetzt weitere Meldungen mit Gisela Hoff.
3: Bundesfinanzminister Klingbeil will beim G20-Treffen der Finanzminister in den USA über Wege zu mehr wirtschaftlicher Stabilität beraten. Der SPD-Chef fordert ein Ende des Irankriegs und offene Seewege durch die Straße von Hormuz. Handelskonflikte und Wettbewerbsverzerrungen seien nach seiner Einschätzung schädlich für die weltweite Wirtschaftsentwicklung. Deutschland hat nach einer Analyse die höchsten Strompreise unter den G20-Staaten. Eine Kilowattstunde kostet demnach im Schnitt 35,6 Cent. Dahinter folgen Italien mit 34,5 und Großbritannien mit 32,4 Cent. Der G20-Durchschnitt liegt bei rund 16,3 Cent pro Kilowattstunde. In Frankreich kostet Strom 23,3 Cent, in den USA nur 18,3 Cent.
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Das sind unsere Radiowellen hier auf Gran Canaria. Und hier kommt wie immer eure Prise Gute Laune. Ihr hört den Gute Laune Nachmittag mit mir, Melvin. 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Und wir haben es jetzt 13.03 Uhr kanarischer Zeit, beziehungsweise 14.03 Uhr auf mitteleuropäischer Zeitzone. Und ich freue mich, dass ihr eingeschaltet habt an diesen wunderschönen Sommertag. Denn der Himmel, er ist blau, die Wolken, sie sind alle verzogen. Und das natürlich steigert doch die Stimmung an einem Montagnachmittag. Und da starten wir doch heute mal gleich musikalisch mit einem tollen Song ein. Der ist schon ein bisschen älter, aber das ist ja nicht so dramatisch, nämlich mit Isle of Paradise, denn wir sind ja hier auf einer Insel im Paradies.

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Adele mit Set a Fire to the Rain hier bei Mixradio Gran Canaria um 13.11 Uhr. Und damit kommen wir ja heute zu meinem ersten Thema, das ich euch mitgebracht habe, nämlich der Kampf um die Zeit. Denn vor allem berufstätige Eltern, die sagen nämlich, sie befinden sich in einem aussichtslosen Kampf genau um ihre Zeit. Denn laut einer neuen Umfrage haben nämlich die meisten Menschen zwar gerne einen Job, geben aber auch an, dass ihnen dadurch zu wenig Zeit eben für Kinder und andere Interessen bleibt. Und das betrifft vor allem meist Familien in den Vereinigten Staaten, denn genau da wurde diese Umfrage vom Pew Research Center nämlich durchgeführt und auch vor kurzem veröffentlicht. Und da gab eben fast die Hälfte der Befragten an, dass sie Veranstaltungen verpassen, an denen zum Beispiel ihre Kinder teilnehmen. Die Mehrheit gab auch an, keine Zeit eben für eigene Hobbys, soziale Kontakte, Sport oder eben Entspannung zu haben. Die meist bewältigten familiäre Verpflichtungen während des Arbeitstages und arbeiteten eben auch in ihrer Familienzeit. Obwohl sie eben stark beansprucht sind, würden sie eben laut diversen Umfragen nicht unbedingt eine andere Situation wählen. Die meisten Eltern geben dann trotzdem auch noch immer noch an, glücklich zu sein und eben ein positives Verhältnis zu ihren Kindern zu haben und eben auch eben weiterhin arbeiten gehen zu wollen. Aber die größte Herausforderung sei eben doch eben, dass nicht genügend Zeit für Flexibilität bleibt. So sagen zum Beispiel übrigens auch, da gibt es auch Unterschiede tatsächlich zwischen den Geschlechtern, um das einmal hier kurz einmal noch in Zahlen zusammenzufassen. Denn rund um den Kontext der Anteil, nämlich der vollzeitbeschäftigten Eltern, die neben eben der Arbeit elterliche Aufgaben eben noch übernehmen, da betrifft das eben sehr häufig zu 77% die Mütter und eben zu 62% die Väter. Und auch auf die Frage, ob sie eben auch so aus ihrer Sicht natürlich auch die beruflichen Aufgaben erfüllen, eben auch neben der Kindererziehung, sagen eben auch viele, dass so etwa 60% der Frauen und auch 58% der Väter sagen, dass sie das gerade so hinbekommen, aber viele sagen eben auch, dass sie das eben fast nie schaffen. Und diese Ergebnisse decken sich eben auch mit weiteren Umfragen genau rund um dieses Thema. Und warum eben auch die Arbeitswelt und die Wünsche der Eltern so weit auseinander driften, dazu dann gleich nochmal ein bisschen mehr.

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Alexandra Stan mit Mr. Sexobeat hier bei Mixradio Gran Canaria um 13.20 Uhr kanarischer Zeit. Und wir bleiben nochmal ganz kurz bei den Eltern, die eben sagen, sie befinden sich in einem aussichtslosen Kampf um ihre Zeit, nämlich das laut einer neuen Pew Research Umfrage aus den Vereinigten Staaten. Und das Problem ist eben, dass die Arbeitswelt ja zum Teil so organisiert ist, dass eben selten ein Elternteil zu Hause ist und in dem Sinne den Rest, sagen wir mal, des Lebensunterhaltes sorgt oder besorgt oder sich darum kümmert. Denn in der Regel ist es ja so, dass zwei Elternteile arbeiten müssen, um eben zum Beispiel auch genug Geld nach Hause zu bringen und eben, dass es dann auch reicht, um Kindern eine gute Bildung zu ermöglichen, auch vielleicht dann das Studium zu finanzieren oder anderweitige Dinge. Und da ist es zum Beispiel eben so, dass eben sehr, sehr viele auch sagen der Befragten in dieser Umfrage, dass sie das eben nicht schaffen, dass sind vor allem Mütter stärker betroffen als Väter. Aber selbst auch bei Vätern ist es so, dass eben sich das dort auch verändert und das eben auch zeigt, dass sich die Geschlechterrollen auch innerhalb von Familien eben heute doch auch verändern und dass stärker auch Väter eingebunden sind in die Kinderbetreuung und dementsprechend natürlich beide Elternteile eben auch sagen, dass sie sehr stark davon betroffen sind, wenn eben die Vereinbarkeit zwischen Beruf und Familie immer schwieriger wird, weil man zum Beispiel mehr arbeiten muss und es dann natürlich schwieriger wird, sich um die Kinder zu kümmern und auch eben um die Belange von den Kindern und dementsprechend auch man weniger Zeit miteinander verbringen kann. Und da sagt übrigens auch Blessing Adelson, die ist nämlich Gründerin von CareGap, einem Beratungsunternehmen für Unternehmen und eben politische Entscheidungsträger. Sie sagt übrigens unter anderem auch, dass zum Beispiel Maßnahmen wie flexible Arbeitszeiten, planbare Arbeitszeiten generell und auch zum Beispiel mehr bezahlter Urlaub, das vor allem auch in den USA, eben Eltern mehr helfen würde, eben Beruf und Familie zu vereinbaren. Denn ohne diese Maßnahmen wäre es eben irgendwann so weit, dass Mitarbeiter ausgebrannt sind und eben auch weniger Zeit haben generell und das mehr Stress, das wissen wir alle, das hilft einfach generell überhaupt nicht. Da sind wir in Europa schon ein bisschen weiter, aber selbst hier ist es ja teilweise auch schon so, dass das für viele Familien echt schwer ist, Beruf und Familie eben unter einen Kopf oder sagen wir mal unter eine, eine richtige Regelung reinzubekommen, dass eben das alles so funktionieren soll, wie es eigentlich zumindest laufen sollte.

Und jetzt um 13.26 Uhr nähern wir uns in großen Schritten den Lokalnachrichten hier bei Mix Radio Gran Canaria. Und da geht es übrigens um folgende Themen. Der September, der beginnt auf den Kanaren wahrscheinlich mit sehr viel Hitze, Wind und Dunst. Zwei Autos in Siete Palmas, die sind komplett ausgebrannt. Profund startet eine Oktopuszuchtforschung. Und das Cabido startet eine Sonderoperation zum Schutz der Dünen von Maspalomas. Zudem geht es auch noch um weitere Themen, nämlich überwucherte Straßen in Santa Maria de Guia. Die sind seit 2 Jahren unpassierbar. Und ein Restaurantbesitzer aus Las Palmas, der wurde als Kopf einer landesweiten Marihuana-Schmuggelbande verurteilt. Aber bis dahin haben wir noch kurz Zeit und hier kommt Justin Bellington mit Aiko Aiko.

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1: Und heute ist Montag, der 31. August und wir haben es jetzt 13.30 Uhr kanarischer Zeit. Der September beginnt auf den Kanaren mit Hitze, Wind und Dunst. Die Kanarischen Inseln erwarten zu Septemberbeginn Temperaturen über 30 Grad, lokal sogar bis 32 Grad. Am Montag ist es sehr windig, teilweise kann der Nordostwind sehr starke Böen auslösen. Am Mittwoch bilden sich in höheren Lagen der östlichen Inseln leichter Dunst, die Temperaturen bleiben stabil, der Nordostwind weht weiter mäßig bis stark, Regen sei aber eher unwahrscheinlich, allenfalls leicht und vereinzelt. Zwei Autos in Siete Palmas komplett ausgebrannt. In Las Palmas de Gran Canaria

Brannten am Sonntagabend zwei Fahrzeuge vollständig aus. Der erste Brand ereignete sich nahe einer Tankstelle am Kreisverkehr am Ortseingang. Ein zweiter Brand wurde zudem auf der Avenida Felo Monson gemeldet. Beide Fahrzeuge wurden komplett zerstört, es gab jedoch keine Verletzten. Die Ursachen der Brände sind noch unbekannt. Profund startet Oktopus-Zuchtforschung. Das galizische Unternehmen Profund, Hauptlieferant von Mercadona, startet ein Forschungsprojekt zur Oktopuszucht in Kooperation mit dem spanischen Nationalen Forschungsrat. Ziel ist es, die Optimierung der Larvenphase, um langfristig eine industrielle Produktion zu ermöglichen. Bisherige Versuche etwa von Nueva Pescanova, Amaradora, Pereira oder dem japanischen Konzern Nusui scheiterten. Die Tierrechtsorganisation PACMA kritisiert das Projekt und fordert eine Umweltprüfung. Profan betont zwar, dass es sich zunächst um eine Grundlagenforschung handle, doch der Projektbericht sieht eben mittelfristig eine Kommerzialisierung vor. Cabildo startet Sonderoperationen zum Schutz der Dünen von Maspalomas. Der Inselrat von Gran Canaria verstärkt am Freitagabend die Überwachung im Naturschutzgebiet Dünen von Maspalomas mit einem Sondereinsatz. Ein Team aus Umweltschutz, Guardia Civil, kanarischer Polizei und örtlicher Polizei sowie einer Drohne kontrollierten Besucher die Sperrzonen betraten. Ziel war es, sie umzuleiten und über die Schutzregeln für das fragile Ökosystem zu informieren. Überwucherte Straße in Santa Maria de Guia seit 2 Jahren unpassierbar. Die Bewohner der Ortschaft Verdejo klagen über den vernachlässigten Zustand ihrer Zufahrtsstraße, die seit über 2 Jahren von Brombeersträuchern und Unkraut überwuchert ist. Einige Einwohner müssen seitdem mehrere Kilometer zu Fuß gehen, da einige Stellen mit dem Auto unpassierbar sind. Der Stadtrat für Straßenreinigung, Juan Jiménez, versichert, dass die Reinigung in den kommenden Tagen erfolgen werde. Die Ausschreibung für die Sanierung stehe zudem auch bevor. Die Bewohner fordern zudem einen Schutzzaun entlang der Straße, die auch von Schulbussen und Müllwagen befahren wird. Restaurantbesitzer aus Las Palmas als Kopf einer landesweiten Marihuana-Schmuggelbande verurteilt. Ein Restaurantbesitzer aus Las Palmas de Gran Canaria wurde als Anführer einer kriminellen Organisation zu 6 Jahren und 9 Monaten Haft verurteilt. Die landesweite Schmuggelbande betrieb in 8 spanischen Provinzen Marihuana-Plantagen und schmuggelte die Droge per Kurierdienst nach Großbritannien. Die Organisation nutzte gestohlene Identitäten, illegale Stromanschlüsse und Gegenspionagemethoden, um ihre Aktivitäten zu tarnen. Der 40-köpfige Ring scheiterte an, aber Der 40-köpfige Ring scheiterte letztendlich an Polizeikontrollen in Vitoria und Madrid, wo Postsendungen mit Drogen abgefangen wurden. Das waren die Lokalnachrichten hier auf Mixradio Gran Canaria. Die könnt ihr wie immer nachlesen auf unserer Website www.mixradio.eu unter dem Reiter Lokalnachrichten. Oder ihr geht auf Instagram, da findet ihr uns unter mixradio-fm. Oder Facebook, da ist mit dem Mixradio Gran Canaria. Da findet ihr auch nochmal die Lokalnachrichten.

Martin Garrix gemeinsam mit Bono und The Edge. Nein, stopp. Doch, das ist richtig. Ich war hier gerade nur einmal falsch. Und der Songtitel, der ist We Are The People. Und das war der Song zur EU. Ich hab's hier heute. Also heute bleibt mir ab und zu mal ein bisschen die Spucke im Hals stecken. Zur UEFA Euro 2020. Da könnte man manchmal meinen, da war die Welt noch in Ordnung. So, weil meine Maus hat nämlich den Songtitel einmal verdeckt. So, jetzt kommen wir natürlich an der Stelle nochmal zu meinem Tipp, den ich für euch immer parat habe während meiner Sendung. Und heute geht es um würzige Hüttenkäsepasta. Denn vielleicht fragt ihr euch mal, wie könnt ihr eure Pastasauce eventuell ein bisschen aufpeppen? Und ja, das geht tatsächlich durch Hüttenkäse. Und warum eigentlich das ganz gut ist, denn der ist ja auch schließlich recht beliebt und ich glaube, wir kennen ihn ja alle auch eigentlich ganz gut. Ich habe es jetzt noch nicht ganz so gern ausprobiert, aber ich habe zumindest auch ab und zu noch Einflüsse aus meiner Familie, die mir das immer gerne näher bringen. Das müssen wir uns doch eigentlich gleich mal anschauen, weil ich esse auch super gerne Pasta. Ich hoffe, ihr da draußen natürlich auch. Und dann wird das vielleicht auch ein neues Gericht für uns alle, das wir einmal ausprobieren werden oder vielleicht auch ausprobieren müssen. Aber dazu dann einmal gleich ein bisschen mehr.

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Toto mit Afrika. Und wir bleiben nochmal ganz kurz bei meinem Tipp für euch hier heute bei der würzigen Hüttenkäsepasta. Und wie wir die am besten machen, darum geht es nämlich jetzt. Und im ersten Schritt braucht ihr einen großen Topf, den mit reichlich gesalzenem Wasser bei starker Hitze einmal zum Kochen bringen. Dann im zweiten Schritt einmal 2 Esslöffel Olivenöl in eine große, hohe Edelstahlpfanne bei mittlerer bis niedriger Hitze einmal erhitzen. Schalotten und Knoblauch hinzufügen und unter gelegentlichem Rühren 10 Minuten lang sanft dünsten, bis sie weich und leicht gebräunt sind. Dann die Hitze auf mittlere Stufe erhöhen und die Kirschtomaten hinzufügen. Unter häufigem Rühren 5 bis 7 Minuten garen, bis die Tomaten anfangen zu schrumpeln und langsam aufplatzen. Die Tomaten während des Garens leicht andrücken und das Aufplatzen eben genau in dem Sinne zu fördern. Im vierten Schritt, während eben die Tomaten garen und eben die Nudeln im kochenden Wasser dann die Nudeln ins kochende Wasser geben, so rum und nach Packungsanweisung einmal al dente kochen. Nach dem Garen dann einmal 2 Tassen Nudelwasser abnehmen und die Nudeln eben abgießen und zurück in den Topf geben und dann natürlich zugedeckt warm halten, denn kalte Nudeln, die wollen wir alle ja nun mal nicht essen. Sobald die Tomaten aber dann in der Pfanne anfangen zu schrumpeln und aufzuplatzen, Tomatenmark und Chiliflocken hinzufügen und unter häufigem Rühren 4 bis 5 Minuten kochen lassen, bis eben das Tomatenmark eine dunkle Farbe angenommen hat und die absteigende Farbtrümmer eines Farbfächers so eher erinnern und eben auch der Boden fettig ist. Mit ein wenig Wodka kann man es tatsächlich ablöschen, aber ich sag mal so, wenn eventuell Kinder mit davon essen sollen, dann lasst ihr das bitte. Und dann eben da nochmal ein Momentchen warten und am Ende das alles, wenn es so marmeladenartig ist, dann einmal in eine Schüssel geben und im Zweifel einmal ein bisschen abkühlen lassen. Dann braucht ihr Hüttenkäse und auch Parmesan und noch ein bisschen Olivenöl und auch vielleicht ein bisschen gemahlenen schwarzen Pfeffer und das eben auch nochmal mit unserer jetzt marmeladenartigen Tomatenflüssigkeit zu gemeinsam pürieren, bis es eben doch eine wunderschön gute Masse ist, wo eben keine Stückchen mehr zu sehen sind. Und das kann manchmal eben ein paar Minütchen dauern. Und dann eben das nochmal am besten, jetzt wichtig, einmal gucken, ein bisschen abschmecken, ein bisschen würzen und dann könnt ihr im Zweifel eben auch schon diese Soße über eure Nudeln packen, das am besten nochmal gut vermischen und vielleicht nochmal mit ein bisschen schwarzen Pfeffer und Parmesan bestreuen und im Zweifel noch ein paar Basilikumblätter mit hinzufügen. Und dann seid ihr auch schon fertig und ich finde dieses doch recht sommerliche Gericht, eigentlich das erinnert mich so ein bisschen an einen Griechenlandurlaub, dann könnt ihr das nämlich genießen und hier am besten natürlich auf Gran Canaria in der Sonne, vielleicht auch abends, wenn eben gerade die Sonne untergeht. Ich glaube, besser kann man es gar nicht machen.

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2: Im Studio ist Michael Miem. Bei einer Sturzflut im Grand Canyon Nationalpark im US-Bundesstaat Arizona ist ein Mensch ums Leben gekommen. Rund 15 weitere Personen werden vermisst. Die Flut traf die bei Touristen beliebten Gebiete Phantom Ranch und Bright Angel Canyon und beschädigte dort Campingplätze und Wanderwege. Die US-Behörden bitten um Hinweise zu Menschen, die sich zum Zeitpunkt des Unglücks in dem betroffenen Gebiet aufgehalten haben. Der Vulkan Sinabung auf der indonesischen Insel Sumatra ist ausgebrochen und hat eine rund 3500 Meter hohe Aschewolke ausgestoßen. Der Ausbruch dauerte gut eine Stunde. Verletzte oder Tote wurden zunächst nicht gemeldet. Für den 2460 Meter hohen Vulkan gilt die zweite von vier Warnstufen. Die Behörden rufen Bewohner und Touristen auf, das Gebiet zu meiden. Rund um den Gipfel gilt eine Sperrzone von 3 Kilometern. An der Südflanke sind es bis zu 4,5 Kilometer. Die Finanzlage der Pflegeversicherung verschärft sich weiter. In der ersten Jahreshälfte entstand ein Defizit von fast 800 Millionen Euro. Nach Angaben des Spitzenverbands der gesetzlichen Krankenkassen könnten die Einnahmen bereits ab Oktober nicht mehr ausreichen, um die Pflegeleistungen vollständig zu finanzieren. Bis zum Jahresende werden demnach weitere 500 Millionen Euro benötigt. Damit steigt der Druck auf die Bundesregierung, die geplante Pflegereform voranzutreiben. Und jetzt weitere Meldungen mit Gisela Hoff.
3: Bundesfinanzminister Klingbeil will beim G20-Treffen der Finanzminister in den USA über Wege zu mehr wirtschaftlicher Stabilität beraten. Der SPD-Chef fordert ein Ende des Irankriegs und offene Seewege durch die Straße von Hormuz. Handelskonflikte und Wettbewerbsverzerrungen seien nach seiner Einschätzung schädlich für die weltweite Wirtschaftsentwicklung. Deutschland hat nach einer Analyse die höchsten Strompreise unter den G20-Staaten. Eine Kilowattstunde kostet demnach im Schnitt 35,6 Cent. Dahinter folgen Italien mit 34,5 und Großbritannien mit 32,4 Cent. Der G20-Durchschnitt liegt bei rund 16,3 Cent pro Kilowattstunde. In Frankreich kostet Strom 23,3 Cent, in den USA nur 18,3 Cent.
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Und ihr hört den Gute Laune Nachmittag mit mir, Melvin. Und Mix Radio Gran Canaria könnt ihr natürlich auch online hören über unser Webradio, über mixradio.eu. 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Könnt uns von Argentinien bis Australien 365 Tage im Jahr, 24 Stunden am Tag natürlich hören. 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Und an dieser Stelle kommt erstmal ein Songwunsch, der hat mich nämlich erreicht und der passt auch irgendwie ganz gut, denn hier kommt Diana Ross mit Upside Down.

Lady Gaga mit Free Woman hier bei Mix Radio Gran Canaria um 14.09 Uhr kanarischer Zeit. Und jetzt habe ich hier noch ein weiteres Thema für euch heute mitgebracht für meine Sendung, den guten Laune-Nachmittag. Denn wir haben, es geht jetzt nämlich um magische Hände und eben manche Wissenschaftler haben im Labor tatsächlich magische Hände. Und jetzt soll nämlich KI erforschen, warum das eigentlich so ist. Denn selbst die fähigsten Forscher, die wissen möglicherweise gar nicht so genau, was sie tun und was sie tun müssen, um eben erfolgreiche Ergebnisse zu erzielen. Und ein KI-Modell, das versucht jetzt eben das genau herauszufinden. Denn an einem Nachmittag vor kurzem herrschte reges Treiben in einem Labor im Cambridge, Massachusetts, wo Wissenschaftler Experimente durchführten. Ihre Ausrüstung war eher der Standard. Ein Abzug für den Umgang mit gefährlichen Chemikalien, ein Inkubator für die Zellzucht. Ihre Vorgehensweise entsprach eben den von anderen Biologielaboren weltweit. Bei genauerem Hinsehen fiel aber doch eine Merkwürdigkeit auf, denn neben Laborkitteln und Handschuhen trugen die meisten Wissenschaftler Miniaturkameras an Stirnbändern. Drei weitere Kameras blickten von einem Regal auf jeden Arbeitsplatz herab. Seltsamerweise fehlten eben auch Laborbücher, stattdessen kommentierten die Wissenschaftler ihre Arbeiten leise, indem sie in Mikrofone murmelten. Und ein Team hatte sich an einem Ende des Labors versammelt und analysierte die Videoaufnahmen der Experimente. Dies war nämlich eine Forschung in diesem Labor, die eben dazu sorgen soll, dass eben man versteht, wie eben Wissenschaftler arbeiten und was eben auch ihre Hände damit zu tun haben. Und das will man eben mit Hilfe von künstlicher Intelligenz einmal herausfinden. Und dazu dann einmal gleich ein bisschen mehr, denn wir wollen nämlich eben herausfinden, wie eben bestimmte Prozesse schiefgehen und warum eigentlich andere funktionieren. Aber vorher haben wir noch einmal kurz zwei Songs.

Und wir schauen natürlich nochmal weiter auf KI, die Wissenschaftler in dem Sinne erforschen soll, warum eben so manch einer magische Hände hat. Denn selbst eben die fähigsten Forscher, die wissen nicht ganz genau, was sie eigentlich gerade tun müssen, um eben erfolgreiche Ergebnisse zu erzielen. Und KI, die soll jetzt eben versuchen, das herauszufinden. Denn Scheitern, das kennen wir alle, das kann viele Formen annehmen. Und bei Forschern, die brauchen meistens ja mitunter Monate, damit überhaupt irgendwas zum Beispiel genetisch zu verändern oder Zellen vorzubereiten oder dann eben festzustellen, genau wenn sie das monatelang gemacht haben, dass sie irgendwie auf mysteriöse Weise sterben. Oder selbst zum Beispiel, wir erinnern uns zurück an zum Beispiel die Corona-Tests, das hat eben zum Beispiel auch lange gedauert, bis welche entwickelt wurden, aber manche haben zum Beispiel in einem Labor funktioniert, aber dann eben in der echten Welt nicht. Und das ist eben sehr rätselhaft, denn wie kann es denn eben sein, dass bestimmte Dinge einfach funktionieren und manche andere eben nicht? Denn manche Forscher schaffen es ja, immer wieder erfolgreich Experimente durchzuführen und dann natürlich Bewunderung von ihren Kollegen bekommen, weil sie eben nicht ganz verstehen, wie das denn eigentlich sein kann. Und es gibt da sogar in der Wissenschaft einen Begriff zu, und das sind eben magische Hände. Und das mag vielleicht irgendwie komisch klingen, weil normalerweise hat ja Wissenschaft wenig mit Magie zu tun, sondern sie tut ja genau das Gegenteil. Durch eben Erforschung erzielt man dann Ergebnisse. Aber teilweise ist es eben so, dass manche Wissenschaftler, auch selbst wenn sie ja Laborbücher führen, ganz anders als sich unterwegs sind in der Realität, manche eben bei bestimmten Rezepten und Protokollen dann doch etwas anderes machen als eigentlich angegeben und es tatsächlich funktioniert. Das ist so ein bisschen wie bei Köchen, wo es eben doch eher auf die Erfahrung drauf ankommt und auch ein bisschen auf das Feingefühl. Und eben genau rauszufinden, woraus das entsteht und auch wie man eben herausfinden kann, wie das dann zum Beispiel auch zu Fehlern führen kann, da kommt eben künstliche Intelligenz ins Spiel, die eben jetzt durch Beobachtung eines Forschungsteams in Cambridge eben genau untersuchen soll, was eigentlich da gerade passiert und eben woran auch vielleicht das an den Händen dann am Ende schlussendlich steht oder fällt oder ob es doch einfach nur Zufall ist, wie bestimmte Ergebnisse dann am Ende erzielt werden können, dass eben bestimmte Sachen einfach Erfolg haben und andere eben nicht. Aber da müssen wir noch ein bisschen abwarten, aber wenn es soweit ist, dann wird das bestimmt auch wieder einen Weg hier in meine Sendung finden und dann wissen wir alle ein bisschen mehr, ob es eben Zufall ist oder doch einfach ganz knallharte Wissenschaft, wo es dann einfach nur auf bestimmte Dinge drauf ankommt, dass eben ein Forschungsergebnis am Ende auch wirklich ganz ohne Magie zustande gekommen ist.

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1: Und jetzt um 14.29 Uhr kanarischer Zeit schauen wir einmal auf das Wetter in Deutschland, Österreich und der Schweiz. Das heißt, der Blick, der geht einmal aufs Festland. Und in Deutschland, ja, da ist es heute doch ganz schön durchmischt. Vor allem kann es wieder Schauer, Gewitter und teils kräftige Sturmböen geben. Rund um den Alpenrand ist es vor allem auch meist bewölkt und teilweise auch gut durchsetzt mit Schauern und Gewittern. Aber im Süden, da kann ich so viel schon mal sagen, ihr kriegt noch relativ viel Sonne ab und es bleibt zum Teil auch noch trocken. Die Höchstwerte, die bewegen sich jetzt immer noch so am späten Nachmittag zwischen 20 bis maximal 27 Grad. Und in der Nacht zum Dienstag vom Küstenumfeld und im Osten weiteren Schauer, anfangs noch einzeln Gewitter, aber das lässt langsam nach. Sonst ist es gering bewölkt und teils klar und weitgehend niederschlagsfrei. Die Tiefstwerte liegen zwischen 15 und 10 Grad. Heute schauen wir einmal nach Köln und auch bei euch, da regnet es jetzt immer noch ein bisschen bei Temperaturen rund um die 21 Grad und vor allem Richtung Abend, da bilden sich auch noch bei euch vereinzelt Wolken bei Werten zwischen 18 und 19 Grad und nachts ist es leider auch dicht bewölkt bei Temperaturen rund um 16 Grad. Wir schauen mal rüber nach Österreich und auch bei euch, vor allem im Norden, recht schauerig, gewitterig, da ist gut viel dabei, es regnet also ganz gut. Dahinter wird es aber jetzt immer wieder freundlicher und vor allem rund in den Alpenraum, da entwickeln sich aber trotzdem weiterhin Schauer und Gewitter. Die Luft, die bleibt so zwischen 22 und 29 Grad, sehr sommerlich warm. Und rund um Wien, da schauen wir nämlich heute auch einmal hin, da ist die Wolkendecke vor allem geschlossen und das bei Temperaturen zwischen 23 und 28 Grad und in der Nacht, da sind anhaltend Regenschauer zu erwarten bei Tiefstemperaturen rund um 18 Grad. Aber wichtig, es kann teilweise ganz schön böig werden, denn da erwarten euch Böen auch in der Nacht zwischen 30 und 52 km/h. Wir schauen natürlich in die Schweiz auch nochmal, das dritte Land im Bunde und auch bei euch, da wechseln sich Sonne und Wolken heute ganz schön schnell ab, da kann man gar nicht nachziehen, wie häufig das ist und aber es überwiegt vor allem Sonnenschein und das vor allem in der Ostschweiz, nochmal hier ganz kurz der Punkt, und in den Bergen, da kann es doch nochmal ein bisschen mehr regnen und auch Gewitter sind möglich. Und die Temperaturen, die steigen auch auf ganz gute Werte immer noch, zwischen 22 und 28 Grad, da ist noch ganz gut was drinne. Da schauen wir heute einmal nach Bern, natürlich einmal in die Hauptstadt und auch am Abend da bei euch, da ist es überwiegend dicht bewölkt bei Werten zwischen 17 und 21 Grad und nachts ist es auch noch weiterhin dicht bewölkt bei Temperaturen rund um 11 Grad und Wind, der spielt heute tatsächlich eher keine Rolle. Und jetzt machen wir erstmal musikalisch weiter mit Anastasia und Corked in

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1: Und da schauen wir jetzt um 14.39 Uhr kanarischer Zeit einmal natürlich hier nach Gran Canaria, denn wir sind ja nun mal, oder ihr hört ja im Mixradio Gran Canaria, und da wäre es ja mal ganz gut zu wissen, wie es denn eigentlich wettertechnisch hier auf der Insel aussieht. Und da schauen wir heute einmal nach Playa de Ingles, und da ist jetzt natürlich wolkenlos. Ihr könnt ja alle aus dem Fenster gucken, so wie ich es gerade aus dem Studiofenster mache. Und ja, es sind keine Wolken am Himmel, und die Temperaturen, die waren dann so zwischen 22 und 27 Grad. Und auch nachts gibt es keine Wolken bei Werten rund um 23 Grad. Die Wassertemperatur, ganz wichtig für alle Strandgänger, die liegt bei 25 Grad. Die Sonne, die verlässt uns um 20.24 Uhr und sie wird aber auch morgen um 7.40 Uhr wieder aufgehen. Die nächste Flut, die erwartet uns um 16.01 Uhr, die nächste Ebbe dann um 22.08 Uhr. Und auch morgen früh ist die nächste Flut um 4.23 Uhr und die nächste Ebbe eigentlich passend nach dem Frühstück für alle Urlauber unter euch um 10.22 Uhr. Und wir schauen natürlich nochmal uns die Notfallapotheken an. Falls ihr heute Nacht noch etwas Wichtiges braucht, ein Medikament, irgendwas habt ihr vergessen, kein Problem. Für San Bartolomé de Tirajana, das ist die Doña Isabel Alfonso Castro in der Avenida de Tirajana 7 in Playa de Ingles, zu finden beim Hotel Rey Juan Carlos. Für Morgan, das ist die Doña Iluminada Oliva González in der Calle Francisco Navarro 62 in Aginegin. Und in Santa Lucia de Tirajana ist es die Doña María Eugenia Rijo López in der Avenida de Canarias 224 in Vecindario. Und alle drei Apotheken haben von heute 9 Uhr bis morgen früh um 9 Uhr offen. Wenn euch das zu schnell war oder ihr wollt es nochmal nachlesen, dann geht das ganz einfach auf unserer Webseite unter dem Reiter Services. Und die Webseite ist www.mixradio.eu. Und dann findet ihr da auch die Notfallapotheken.

0: Michael Schulte mit Stay hier bei Mixradio Gran Canaria um 14.47 Uhr kanarischer Zeit bzw. 15.48 Uhr auf dem europäischen Festland nach mitteleuropäischer Zeit. Und das bedeutet auch, dass der gute Laune-Nachmittag hier mit mir, Melvin, der geht seinem Ende zu. Das bedeutet noch lange nicht, dass ihr noch keinen letzten Song hier von mir hört, der kommt gleich. Aber das war doch wieder eine recht interessante Sendung mit den zwei großen Themen. Einmal rund um magische Hände von Wissenschaftlern, wo doch manche Dinge wie von Hand passieren. Und auch einmal noch natürlich das Thema darum, dass es doch um den Kampf der Zeit geht, dass vor allem Eltern davon betroffen sind, dass eben Beruf und Privatleben immer weiter sich vermischen und es immer schwerer wird, eben auch sich ganz doll aufs Familienleben zu konzentrieren und dass es da nur relativ wenig Möglichkeiten leider gibt, das ganz gehend zu verhindern. Aber an dieser Stelle wünsche ich euch erstmal einen wunderschönen Nachmittag hier auf der Insel und wir hören uns dann morgen wieder zur bekannten Zeit 13 bis 15 Uhr kanarischer Zeit und vor mir sind morgen auch noch dran von 9 bis 11 Bärbel und Thomas mit dem Radiofrühstück und dann kommt Elli von 11 bis 13 mit Sonne, Sand und Meer. Und natürlich nochmal hier der Hinweis, folgt uns doch einfach mal auf den sozialen Medien, dann bekommt ihr noch ein bisschen mehr mit hier vom Radioalltag, nämlich auf Instagram, da findet ihr uns unter mixradio-fm und natürlich auf Facebook, da sind wir auch zu finden unter Mixradio Gran Canaria New Generation. Dann werdet ihr Teil der Mixradio-Familie und bekommt nochmal ganz viel mit, auch im Hintergrund. Wenn wir hier auf der Insel unterwegs sind oder wenn hier nochmal etwas passiert, sei es Fest oder Veranstaltung, dann sind wir auch immer mit dabei. Und heute gehe ich raus mit dem Song von Anna-Marie, Ciao Adios, und das passt ja auch ganz gut, denn ich sage auch Ciao und bis morgen. Habt eine tolle Zeit hier auf Gran Canaria.
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3: Im Studio ist Michael Miem. Bei einer Sturzflut im Grand Canyon Nationalpark im US-Bundesstaat Arizona ist ein Mensch ums Leben gekommen. Rund 15 weitere Personen werden vermisst. Die Flut traf die bei Touristen beliebten Gebiete Phantom Ranch und Bright Angel Canyon und beschädigte dort Campingplätze und Wanderwege. Die US-Behörden bitten um Hinweise zu Menschen, die sich zum Zeitpunkt des Unglücks in dem betroffenen Gebiet aufgehalten haben. Der Vulkan Sinabung auf der indonesischen Insel Sumatra ist ausgebrochen und hat eine rund 3500 Meter hohe Aschewolke ausgestoßen. Der Ausbruch dauerte gut eine Stunde. Verletzte oder Tote wurden zunächst nicht gemeldet. Für den 2460 Meter hohen Vulkan gilt die zweite von vier Warnstufen. Die Behörden rufen Bewohner und Touristen auf, das Gebiet zu meiden. Rund um den Gipfel gilt eine Sperrzone von 3 Kilometern. An der Südflanke sind es bis zu 4,5 Kilometer. Die Finanzlage der Pflegeversicherung verschärft sich weiter. In der ersten Jahreshälfte entstand ein Defizit von fast 800 Millionen Euro. Nach Angaben des Spitzenverbands der gesetzlichen Krankenkassen könnten die Einnahmen bereits ab Oktober nicht mehr ausreichen, um die Pflegeleistungen vollständig zu finanzieren. Bis zum Jahresende werden demnach weitere 500 Millionen Euro benötigt. Damit steigt der Druck auf die Bundesregierung, die geplante Pflegereform voranzutreiben. Und jetzt weitere Meldungen mit Gisela Hoff.
4: Bundesfinanzminister Klingbeil will beim G20-Treffen der Finanzminister in den USA über Wege zu mehr wirtschaftlicher Stabilität beraten. Der SPD-Chef fordert ein Ende des Iran-Kriegs und offene Seewege durch die Straße von Hormuz. Handelskonflikte und Wettbewerbsverzerrungen seien nach seiner Einschätzung schädlich für die weltweite Wirtschaftsentwicklung. Deutschland hat nach einer Analyse die höchsten Strompreise unter den G20-Staaten. Eine Kilowattstunde kostet demnach im Schnitt 35,6 Cent. Dahinter folgen Italien mit 34,5 und Großbritannien mit 32,4 Cent. Der G20-Durchschnitt liegt bei rund 16,3 Cent pro Kilowattstunde. In Frankreich kostet Strom 23,3 Cent, in den USA nur 18,3 Cent.
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2: Im Studio ist Michael Miem. Bei einer Sturzflut im Grand Canyon Nationalpark im US-Bundesstaat Arizona ist ein Mensch ums Leben gekommen. Rund 15 weitere Personen werden vermisst. Die Flut traf die bei Touristen beliebten Gebiete Phantom Ranch und Bright Angel Canyon und beschädigte dort Campingplätze und Wanderwege. Die US-Behörden bitten um Hinweise zu Menschen, die sich zum Zeitpunkt des Unglücks in dem betroffenen Gebiet aufgehalten haben. Der Vulkan Sinabung auf der indonesischen Insel Sumatra ist ausgebrochen und hat eine rund 3500 Meter hohe Aschewolke ausgestoßen. Der Ausbruch dauerte gut eine Stunde. Verletzte oder Tote wurden zunächst nicht gemeldet. Für den 2460 Meter hohen Vulkan gilt die zweite von vier Warnstufen. Die Behörden rufen Bewohner und Touristen auf, das Gebiet zu meiden. Rund um den Gipfel gilt eine Sperrzone von 3 Kilometern. An der Südflanke sind es bis zu 4,5 Kilometer. Die Finanzlage der Pflegeversicherung verschärft sich weiter. In der ersten Jahreshälfte entstand ein Defizit von fast 800 Millionen Euro. Nach Angaben des Spitzenverbands der gesetzlichen Krankenkassen könnten die Einnahmen bereits ab Oktober nicht mehr ausreichen, um die Pflegeleistungen vollständig zu finanzieren. Bis zum Jahresende werden demnach weitere 500 Millionen Euro benötigt. Damit steigt der Druck auf die Bundesregierung, die geplante Pflegereform voranzutreiben. Und jetzt weitere Meldungen mit Gisela Hoff.
3: Bundesfinanzminister Klingbeil will beim G20-Treffen der Finanzminister in den USA über Wege zu mehr wirtschaftlicher Stabilität beraten. Der SPD-Chef fordert ein Ende des Iran-Kriegs und offene Seewege durch die Straße von Hormuz. Handelskonflikte und Wettbewerbsverzerrungen seien nach seiner Einschätzung schädlich für die weltweite Wirtschaftsentwicklung. Deutschland hat nach einer Analyse die höchsten Strompreise unter den G20-Staaten. Eine Kilowattstunde kostet demnach im Schnitt 35,6 Cent. Dahinter folgen Italien mit 34,5 und Großbritannien mit 32,4 Cent. Der G20-Durchschnitt liegt bei rund 16,3 Cent pro Kilowattstunde. In Frankreich kostet Strom 23,3 Cent, in den USA nur 18,3 Cent.

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3: Im Studio ist Michael Miem. Bei einer Sturzflut im Grand Canyon Nationalpark im US-Bundesstaat Arizona ist ein Mensch ums Leben gekommen. Rund 15 weitere Personen werden vermisst. Die Flut traf die bei Touristen beliebten Gebiete Phantom Ranch und Bright Angel Canyon und beschädigte dort Campingplätze und Wanderwege. Die US-Behörden bitten um Hinweise zu Menschen, die sich zum Zeitpunkt des Unglücks in dem betroffenen Gebiet aufgehalten haben. Der Vulkan Sinabung auf der indonesischen Insel Sumatra ist ausgebrochen und hat eine rund 3500 Meter hohe Aschewolke ausgestoßen. Der Ausbruch dauerte gut eine Stunde. Verletzte oder Tote wurden zunächst nicht gemeldet. Für den 2460 Meter hohen Vulkan gilt die zweite von vier Warnstufen. Die Behörden rufen Bewohner und Touristen auf, das Gebiet zu meiden. Rund um den Gipfel gilt eine Sperrzone von 3 Kilometern. An der Südflanke sind es bis zu 4,5 Kilometer. Die Finanzlage der Pflegeversicherung verschärft sich weiter. In der ersten Jahreshälfte entstand ein Defizit von fast 800 Millionen Euro. Nach Angaben des Spitzenverbands der gesetzlichen Krankenkassen könnten die Einnahmen bereits ab Oktober nicht mehr ausreichen, um die Pflegeleistungen vollständig zu finanzieren. Bis zum Jahresende werden demnach weitere 500 Millionen Euro benötigt. Damit steigt der Druck auf die Bundesregierung, die geplante Pflegereform voranzutreiben. Und jetzt weitere Meldungen mit Gisela Hoff.
4: Bundesfinanzminister Klingbeil will beim G20-Treffen der Finanzminister in den USA über Wege zu mehr wirtschaftlicher Stabilität beraten. Der SPD-Chef fordert ein Ende des Irankriegs und offene Seewege durch die Straße von Hormuz. Handelskonflikte und Wettbewerbsverzerrungen seien nach seiner Einschätzung schädlich für die weltweite Wirtschaftsentwicklung. Deutschland hat nach einer Analyse die höchsten Strompreise unter den G20-Staaten. Eine Kilowattstunde kostet demnach im Schnitt 35,6 Cent. Dahinter folgen Italien mit 34,5 und Großbritannien mit 32,4 Cent. Der G20-Durchschnitt liegt bei rund 16,3 Cent pro Kilowattstunde. In Frankreich kostet Strom 23,3 Cent, in den USA nur 18,3 Cent.
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2: Im Studio ist Michael Miem. Bei einer Sturzflut im Grand Canyon Nationalpark im US-Bundesstaat Arizona ist ein Mensch ums Leben gekommen. Rund 15 weitere Personen werden vermisst. Die Flut traf die bei Touristen beliebten Gebiete Phantom Ranch und Bright Angel Canyon und beschädigte dort Campingplätze und Wanderwege. Die US-Behörden bitten um Hinweise zu Menschen, die sich zum Zeitpunkt des Unglücks in dem betroffenen Gebiet aufgehalten haben. Der Vulkan Sinabung auf der indonesischen Insel Sumatra ist ausgebrochen und hat eine rund 3500 Meter hohe Aschewolke ausgestoßen. Der Ausbruch dauerte gut eine Stunde. Verletzte oder Tote wurden zunächst nicht gemeldet. Für den 2460 Meter hohen Vulkan gilt die zweite von vier Warnstufen. Die Behörden rufen Bewohner und Touristen auf, das Gebiet zu meiden. Rund um den Gipfel gilt eine Sperrzone von 3 Kilometern. An der Südflanke sind es bis zu 4,5 Kilometer. Die Finanzlage der Pflegeversicherung verschärft sich weiter. In der ersten Jahreshälfte entstand ein Defizit von fast 800 Millionen Euro. Nach Angaben des Spitzenverbands der gesetzlichen Krankenkassen könnten die Einnahmen bereits ab Oktober nicht mehr ausreichen, um die Pflegeleistungen vollständig zu finanzieren. Bis zum Jahresende werden demnach weitere 500 Millionen Euro benötigt. Damit steigt der Druck auf die Bundesregierung, die geplante Pflegereform voranzutreiben. Und jetzt weitere Meldungen mit Gisela Hoff.
3: Bundesfinanzminister Klingbeil will beim G20-Treffen der Finanzminister in den USA über Wege zu mehr wirtschaftlicher Stabilität beraten. Der SPD-Chef fordert ein Ende des Iran-Kriegs und offene Seewege durch die Straße von Hormuz. Handelskonflikte und Wettbewerbsverzerrungen seien nach seiner Einschätzung schädlich für die weltweite Wirtschaftsentwicklung. Deutschland hat nach einer Analyse die höchsten Strompreise unter den G20-Staaten. Eine Kilowattstunde kostet demnach im Schnitt 35,6 Cent. Dahinter folgen Italien mit 34,5 und Großbritannien mit 32,4 Cent. Der G20-Durchschnitt liegt bei rund 16,3 Cent pro Kilowattstunde. In Frankreich kostet Strom 23,3 Cent, in den USA nur 18,3 Cent.
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2: Im Studio ist Michael Miem. Bei einer Sturzflut im Grand Canyon Nationalpark im US-Bundesstaat Arizona ist ein Mensch ums Leben gekommen. Rund 15 weitere Personen werden vermisst. Die Flut traf die bei Touristen beliebten Gebiete Phantom Ranch und Bright Angel Canyon und beschädigte dort Campingplätze und Wanderwege. Die US-Behörden bitten um Hinweise zu Menschen, die sich zum Zeitpunkt des Unglücks in dem betroffenen Gebiet aufgehalten haben. Der Vulkan Sinabung auf der indonesischen Insel Sumatra ist ausgebrochen und hat eine rund 3500 Meter hohe Aschewolke ausgestoßen. Der Ausbruch dauerte gut eine Stunde. Verletzte oder Tote wurden zunächst nicht gemeldet. Für den 2460 Meter hohen Vulkan gilt die zweite von vier Warnstufen. Die Behörden rufen Bewohner und Touristen auf, das Gebiet zu meiden. Rund um den Gipfel gilt eine Sperrzone von 3 Kilometern. An der Südflanke sind es bis zu 4,5 Kilometer. Die Finanzlage der Pflegeversicherung verschärft sich weiter. In der ersten Jahreshälfte entstand ein Defizit von fast 800 Millionen Euro. Nach Angaben des Spitzenverbands der gesetzlichen Krankenkassen könnten die Einnahmen bereits ab Oktober nicht mehr ausreichen, um die Pflegeleistungen vollständig zu finanzieren. Bis zum Jahresende werden demnach weitere 500 Millionen Euro benötigt. Damit steigt der Druck auf die Bundesregierung, die geplante Pflegereform voranzutreiben. Und jetzt weitere Meldungen mit Gisela Hoff.
3: Bundesfinanzminister Klingbeil will beim G20-Treffen der Finanzminister in den USA über Wege zu mehr wirtschaftlicher Stabilität beraten. Der SPD-Chef fordert ein Ende des Irankriegs und offene Seewege durch die Straße von Hormuz. Handelskonflikte und Wettbewerbsverzerrungen seien nach seiner Einschätzung schädlich für die weltweite Wirtschaftsentwicklung. Deutschland hat nach einer Analyse die höchsten Strompreise unter den G20-Staaten. Eine Kilowattstunde kostet demnach im Schnitt 35,6 Cent. Dahinter folgen Italien mit 34,5 und Großbritannien mit 32,4 Cent. Der G20-Durchschnitt liegt bei rund 16,3 Cent pro Kilowattstunde. In Frankreich kostet Strom 23,3 Cent, in den USA nur 18,3 Cent.
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2: Im Studio ist Michael Miem. Bei einer Sturzflut im Grand Canyon Nationalpark im US-Bundesstaat Arizona ist ein Mensch ums Leben gekommen. Rund 15 weitere Personen werden vermisst. Die Flut traf die bei Touristen beliebten Gebiete Phantom Ranch und Bright Angel Canyon und beschädigte dort Campingplätze und Wanderwege. Die US-Behörden bitten um Hinweise zu Menschen, die sich zum Zeitpunkt des Unglücks in dem betroffenen Gebiet aufgehalten haben. Der Vulkan Sinabung auf der indonesischen Insel Sumatra ist ausgebrochen und hat eine rund 3500 Meter hohe Aschewolke ausgestoßen. Der Ausbruch dauerte gut eine Stunde. Verletzte oder Tote wurden zunächst nicht gemeldet. Für den 2460 Meter hohen Vulkan gilt die zweite von vier Warnstufen. Die Behörden rufen Bewohner und Touristen auf, das Gebiet zu meiden. Rund um den Gipfel gilt eine Sperrzone von 3 Kilometern. An der Südflanke sind es bis zu 4,5 Kilometer. Die Finanzlage der Pflegeversicherung verschärft sich weiter. In der ersten Jahreshälfte entstand ein Defizit von fast 800 Millionen Euro. Nach Angaben des Spitzenverbands der gesetzlichen Krankenkassen könnten die Einnahmen bereits ab Oktober nicht mehr ausreichen, um die Pflegeleistungen vollständig zu finanzieren. Bis zum Jahresende werden demnach weitere 500 Millionen Euro benötigt. Damit steigt der Druck auf die Bundesregierung, die geplante Pflegereform voranzutreiben. Und jetzt weitere Meldungen mit Gisela Hoff.
3: Bundesfinanzminister Klingbeil will beim G20-Treffen der Finanzminister in den USA über Wege zu mehr wirtschaftlicher Stabilität beraten. Der SPD-Chef fordert ein Ende des Iran-Kriegs und offene Seewege durch die Straße von Hormuz. Handelskonflikte und Wettbewerbsverzerrungen seien nach seiner Einschätzung schädlich für die weltweite Wirtschaftsentwicklung. Deutschland hat nach einer Analyse die höchsten Strompreise unter den G20-Staaten. Eine Kilowattstunde kostet demnach im Schnitt 35,6 Cent. Dahinter folgen Italien mit 34,5 und Großbritannien mit 32,4 Cent. Der G20-Durchschnitt liegt bei rund 16,3 Cent pro Kilowattstunde. In Frankreich kostet Strom 23,3 Cent, in den USA nur 18,3 Cent.
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2: Im Studio ist Michael Miem. Bei einer Sturzflut im Grand Canyon Nationalpark im US-Bundesstaat Arizona ist ein Mensch ums Leben gekommen. Rund 15 weitere Personen werden vermisst. Die Flut traf die bei Touristen beliebten Gebiete Phantom Ranch und Bright Angel Canyon und beschädigte dort Campingplätze und Wanderwege. Die US-Behörden bitten um Hinweise zu Menschen, die sich zum Zeitpunkt des Unglücks in dem betroffenen Gebiet aufgehalten haben. Der Vulkan Sinabung auf der indonesischen Insel Sumatra ist ausgebrochen und hat eine rund 3500 Meter hohe Aschewolke ausgestoßen. Der Ausbruch dauerte gut eine Stunde. Verletzte oder Tote wurden zunächst nicht gemeldet. Für den 2460 Meter hohen Vulkan gilt die zweite von 4 Warnstufen. Die Behörden rufen Bewohner und Touristen auf, das Gebiet zu meiden. Rund um den Gipfel gilt eine Sperrzone von 3 Kilometern. An der Südflanke sind es bis zu 4,5 Kilometer. Die Finanzlage der Pflegeversicherung verschärft sich weiter. In der ersten Jahreshälfte entstand ein Defizit von fast 800 Millionen Euro. Nach Angaben des Spitzenverbands der gesetzlichen Krankenkassen könnten die Einnahmen bereits ab Oktober nicht mehr ausreichen, um die Pflegeleistungen vollständig zu finanzieren. Bis zum Jahresende werden demnach weitere 500 Millionen Euro benötigt. Damit steigt der Druck auf die Bundesregierung, die geplante Pflegereform voranzutreiben. Und jetzt weitere Meldungen mit Gisela Hoff.
3: Bundesfinanzminister Klingbeil will beim G20-Treffen der Finanzminister in den USA über Wege zu mehr wirtschaftlicher Stabilität beraten. Der SPD-Chef fordert ein Ende des Iran-Kriegs und offene Seewege durch die Straße von Hormuz. Handelskonflikte und Wettbewerbsverzerrungen seien nach seiner Einschätzung schädlich für die weltweite Wirtschaftsentwicklung. Deutschland hat nach einer Analyse die höchsten Strompreise unter den G20-Staaten. Eine Kilowattstunde kostet demnach im Schnitt 35,6 Cent. Dahinter folgen Italien mit 34,5 und Großbritannien mit 32,4 Cent. Der G20-Durchschnitt liegt bei rund 16,3 Cent pro Kilowattstunde. In Frankreich kostet Strom 23,3 Cent, in den USA nur 18,3 Cent.
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2: 10 nach 9.

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2: 2 Minuten vor 9:30.

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3: 3 Minuten vor 10.

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1: Gleich 10:45.

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5: Gleich 10 nach 11.

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2: Gleich halt.

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1: 14 Minuten vor 12.

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1: 10 nach 12.

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2: 8 Minuten vor 1.